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0: ganz schönen Start in den Tag hier mit der Radio Pilatus Morgenshow. Guten Morgen zusammen, es ist 5 Uhr.
1: Ich bin Laura Kühne, guten Morgen miteinander.
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1: Der Bahn- und Straßenverkehr ist gestern Abend wegen starker Regenfälle und Gewitter teils stark beeinträchtigt worden. Die A2 zwischen Bolzbach und Seedorf musste wegen Überflutungen gesperrt werden. Auf der Urneseite des Sustenpasses ging außerdem ein Murkgang nieder, wie die Kantonspolizei Uri mitteilte. In Alpdach im Kanton Obwalden wurde die kleine Schliere durch die Wassermassen zu einem reißenden Fluss. Die Schweizer Spitäler haben letztes Jahr wieder schwarze Zahlen geschrieben. Laut einer Studie des Beratungsunternehmens PwC erzielten vor allem die Akutspitäler erstmals seit mehreren Jahren wieder einen kleinen Gewinn. Trotzdem reiche das Geld nicht aus, um notwendige Investitionen, etwa in Gebäude oder die Digitalisierung, langfristig zu finanzieren. Nach den schweren Erdbeben in Venezuela ist die Zahl der Toten laut Behörden auf über 1940 gestiegen. Verletzt wurden demnach mehr als 10.500 Menschen. Etwa gleich viele werden noch immer vermisst. Derweil zeigen sich viele Menschen wütend über die Untätigkeit der Regierung. Viele hätten zudem Angst vor Plünderungen ihrer beschädigten Wohnhäuser, berichtet die Zeitung El Nacional.
2: Sport.
1: Norwegen schaffte es in den Achtelfinal der Fußball-Weltmeisterschaft. Sie schlugen die Elfenbeinküste mit 2:1. Frankreich schickte außerdem Schweden nach Hause nach einem 3:0-Sieg und sicherten sich so ebenfalls einen Platz im Achtelfinal. Stan Wawrinka scheidet bei seiner letzten Teilnahme am Rasen-Grand-Slam-Turnier in Wimbledon in der ersten Runde aus. Der 41-jährige Wattländer unterlegt Matteo Berrettini in 4 Sätzen nach einem harten Kampf von über 4 Stunden. Alles noch ruhig unterwegs, ihr habt freie Fahrt. Happy Zurück! Entlang den Alpen ist es heute recht bewölkt und vor allem am Vormittag noch nass. Im Flachland haben wir ein bisschen alles, ein bisschen Sonne, Wolken und ab und zu auch mal Regen. Das alles um die 21 bis 26 Grad.
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0: Einen schönen guten Morgen, Pilatusland. Schön sind ihr mit dabei heute. Mein Name ist Marco Zibung. Guten Morgen zusammen.

Aufstehen mit dem Fakt, dass die Hälfte vom Jahr 2026 schon wieder durch ist. Crazy, ja? Heute der 1. Juli und auch der 2. Hälfte vom Jahr 2026 begleiten wir euch hier mit ganz viel Musik in der Radio Pilates Morgenshow. Schön gemütlich aufstehen, hier jetzt mit Shawn Mendes. Das ist Mercy. Guten Morgen, Pilatesland.

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3: Kommen wir gut zum Bett raus. Hier ist der Radio Pilatus Morgenshow früh. Guten Morgen zusammen. Es ist 17:30.
4: Ich bin Laura Kühne. Guten Morgen miteinander.
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4: Der Bahn- und Straßenverkehr ist gestern Abend wegen starker Regenfälle und Gewitter teils stark beeinträchtigt worden. Die A2 zwischen Bolzbach und Seedorf musste wegen Überflutungen gesperrt werden. Auf der Urneseite des Sustenpasses ging außerdem ein Murkgang nieder, wie die Kantonspolizei Uri mitteilte. In Alpdach im Kanton Obwalden wurde die kleine Schliere durch die Wassermassen zu einem reißenden Fluss. Die Schweizer Spitäler haben letztes Jahr wieder schwarze Zahlen geschrieben. Laut einer Studie des Beratungsunternehmens PwC erzielten vor allem die Akutspitäler erstmals seit mehreren Jahren wieder einen kleinen Gewinn. Trotzdem reiche das Geld nicht aus, um notwendige Investitionen, etwa in Gebäude oder die Digitalisierung, langfristig zu finanzieren. Nach den schweren Erdbeben in Venezuela ist die Zahl der Toten laut Behörden auf über 1940 gestiegen. Verletzt wurden demnach mehr als 10.500 Menschen. Etwa gleich viele werden noch immer vermisst. Derweil zeigen sich viele Menschen wütend über die Untätigkeit der Regierung. Viele hätten zudem Angst vor Plünderungen ihrer beschädigten Wohnhäuser, berichtet die Zeitung El Nacional.
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4: Stan Wawrinka scheidet bei seiner letzten Teilnahme am Rasen-Grand-Slam-Turnier in Wimbledon in

0: alles noch ruhig unterwegs, ihr habt Freifahrt. Habt Sorge. Entlang der Alpen ist es heute recht bewölkt und vor allem am Vormittag noch nass. Im Flachland haben wir ein bisschen alles, ein bisschen Sonne, Wolken und ab und zu auch mal Regen. Das alles um die 21 bis 26 Grad.
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2: Wir wünschen einen wunderbaren Start in diesen neuen Tag. Mit mir heute, Margot Zibi-Zibung, hier für euch. Hallo, hallo zusammen.

Wenn man Fenster aufgemacht hat in einer Dachwohnung, die letzten Tage, haben wir sich gefühlt wie in einem Umluftbach offen innen. Oder man hat sogar Spiegeleier können bröteln auf dem Boden von der Dachwohnung. Das ist alles vorbei heute. Die Abkühlung im Philadelsland und vor allem auch für die Natur gibt es wieder etwas zu trinken. Freuen wir uns doch drauf auf diesen Mittwoch, hier mit ganz viel Musik in der Philadelsmorgenshow. Das sind der Kai und Selina Gomez da für euch in 1 Mai. Guten Morgen zusammen.

0: Fenster auf, heisse Luft raus, kühle Luft rein und aus der Radiobox dröhnen kann noch der Bass raus. Dann weckt euch zum Start eure Mittwoch. David Guetta zusammen mit der Sia, Beautiful People, da in der Radio Pilatus Morgenshow. Wie auch noch ganz viel mehr Musik. Gerade auch mit Musik vom WM-Co-Gastgeber Kanada. D'Alessia Cara mit Scars to Your Beautiful. Und schön chillige Musik, um auf der Couch nochmal alle News zu lesen auf dem Handy. Das ist der Teddy Swims da mit Mr. Know-It-All. Das ist Radio Pilatus, die beste Musik. Schönen guten Morgen, Pilatusland, es ist 6.
1: Ich bin Laura Kühne, guten Morgen miteinander.
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1: Der Bahn- und Straßenverkehr ist gestern Abend wegen starker Regenfälle und Gewitter teils stark beeinträchtigt worden. Die A2 zwischen Bolzbach und Seedorf musste wegen Überflutungen gesperrt werden. Auf der Urneseite des Sustenpasses ging außerdem ein Murkgang nieder, wie die Kantonspolizei Uri mitteilte. In Alpdach im Kanton Obwalden wurde die kleine Schliere durch die Wassermassen zu einem reißenden Fluss. Die Schweizer Spitäler haben letztes Jahr wieder schwarze Zahlen geschrieben. Laut einer Studie des Beratungsunternehmens PwC erzielten vor allem die Akutspitäler erstmals seit mehreren Jahren wieder einen kleinen Gewinn. Trotzdem reiche das Geld nicht aus, um notwendige Investitionen, etwa in Gebäude oder die Digitalisierung, langfristig zu finanzieren. Nach den schweren Erdbeben in Venezuela ist die Zahl der Toten laut Behörden auf über 1940 gestiegen. Verletzt wurden demnach mehr als 10.500 Menschen. Etwa gleich viele werden noch immer vermisst. Derweil zeigen sich viele Menschen wütend über die Untätigkeit der Regierung. Viele hätten zudem Angst vor Plünderungen ihrer beschädigten Wohnhäuser, berichtet die Zeitung El Nacional.
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1: Norwegen schaffte es in den Achtelfinal der Fußball-Weltmeisterschaft. Sie schlugen die Elfenbeinküste mit 2:1. Frankreich schickte außerdem Schweden nach Hause nach einem 3:0-Sieg und sicherten sich so ebenfalls einen Platz im Achtelfinal. Stan Wawrinka scheidet bei seiner letzten Teilnahme am Rasen-Grand-Slam-Turnier in Wimbledon in der ersten Runde aus. Der 41-jährige Wattländer unterlegt Matteo Berrettini in 4 Sätzen nach einem harten Kampf von über 4 Stunden.
0: Am 2 ab 6 auf der A1 Richtung Bern ein Lastwagen, der eine Panne hat. Darum stockt sie ein bisschen zwischen Dönsig und Niederbipp. Die Standspur ist dort gesperrt. Gute Fahrt euch unterwegs.
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0: Der Tag zum Durchschnaufen, vor allem in einer Dachwohnung leben, das ist den ganzen Tag grau und immer wieder nass, kann immer auch mal noch das Gewitter dazukommen bei um die 18 bis 19 Grad am Morgen. 23 Grad gibt es dann am Nachmittag. Es ist aber nur eine kurze Sommerpause. Ab morgen bis und mit am Sonntag, da scheint dann wieder die Sonne. Morgen und am Freitag bis 26 Grad. Am Samstag sind wir dann schon wieder bei 28 Grad.
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0: Ja, von der haben wir natürlich ganz viel parat, damit ihr richtig gut in den Mittwoch kommt. Hier zum David Guetta und der Sia Beautiful People. Schönen guten Morgen, Pilatesland.

Vielleicht haben ein paar von euch heute gar keinen Wecker gebraucht, sondern sind von der Natur geweckt worden. Ja, hat gerade ein bisschen gewittert und da jetzt in dieser Nacht. Das Gute daran, die Natur kommt wieder mal ein bisschen Wasser rüber und wir sind wieder mal ein bisschen abgekühlt. Schön sind ihr mit dabei am Mittwochmorgen in der Radio Pilates Morgenshow. Es ist 8 ab 6 Uhr. Da jetzt der Teddy Sims für Mr. Know-It-All. Guten Morgen zusammen.

0: Schönes Aufstehen wünschen wir euch. 12 ab 6 Uhr. Guten Morgen. Jetzt haben wir hier bei Pilatus. Heute noch, morgen noch und übermorgen noch. 3 Wünsche zahlen wir noch.
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0: 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So wie diesen glücklichen Menschen schon.
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3: Yeah, das ist so schön.
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3: 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Danke vielmals und tschüss zusammen.
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schönen guten Morgen zusammen hier am 20 ab 6 mit der Radio Pilatus Morgenshow auf der A1 Zürich Richtung Bern. Hat eine Lastwagenpanne zwischen Dönsig und Niederbipp. Stock hat es darum dort schon ein bisschen. Kommen gut in den Mittwoch bei frischen 18 bis 19 Grad jetzt am Morgen und auch nur 23 Grad am Nachmittag. Eine schöne Abkühlung heute. Bleibt auch den ganzen Tag grau. Immer wieder mal am Regnen und auch am Gewitter. Das ist der DJ aller Farben für euch bei Pilatus.

einfach mal alle Fenster aufreißen und spüren, wie da ein angenehmer Wind reinkommt. Kühle Luft, so gut. Wenn man in einer Dachwohnung wohnt, hat man sich die letzten Tage eher so gefühlt wie in einem Umluftbach offen, wenn man das Fenster aufgemacht hat. Genießen wir zusammen die Abkühlung. Hey, und schöne für alle Sommerkinder unter euch. Die Sonne, die scheint dann von morgen bis am Sonntag wieder ganz viel. Guten Morgen zusammen. Pilates Morgen ist auch da, 23 auf 6 ist es.

0: Dieses Jahr hat sie ja schon den Grammy für die Newcomerin vom Jahr gewonnen. Ich behaupte, nächstes Jahr räumt sie dann noch mehr Grammys ab für ihre Musik. Olivia Dean, Musik, die direkt ins Herz geht. Das ist «So easy to fall in love». Wir aktuell hinken hier bei uns bei Pilatus. Und wir haben noch viel mehr Musik für euch bereit. Ja, egal was heute ist, ihr packt das mit dem Motivationshit von der Kelly Clarkson. «Stronger». Und noch viel mehr Frauenpower auch hier mit der Pink. Irrelevant, aber Radio Pilatus, die beste Musik.
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0: Schönen guten Morgen, Pilatesland. Es ist halb 7.
4: Ich bin Laura Kühne. Guten Morgen miteinander.
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4: Der Bahn- und Straßenverkehr ist gestern Abend wegen starker Regenfälle und Gewitter teils stark beeinträchtigt worden. Die A2 zwischen Bolzbach und Seedorf musste wegen Überflutungen gesperrt werden. Auf der Urneseite des Sustenpasses ging außerdem ein Murkgang nieder, wie die Kantonspolizei Uri mitteilte. In Alpdach im Kanton Obwalden wurde die kleine Schliere durch die Wassermassen zu einem reißenden Fluss. Der Bahn- und Straßenverkehr ist gestern Abend wegen starker Regenfälle und Gewitter teils schwer beeinträchtigt worden. In Altnach im Kanton Obwalden wurde beispielsweise die kleine Schliere durch die Wassermassen zu einem reißenden Fluss. Das Rockkonzert von Linkin Park im Zürcher Letzigrund wurde außerdem wegen Starkregen für 50 Minuten unterbrochen. Die Schweizer Spitäler haben letztes Jahr wieder schwarze Zahlen geschrieben. Laut einer Studie des Beratungsunternehmens PwC erzielten vor allem die Akutspitäler erstmals seit mehreren Jahren wieder einen kleinen Gewinn. Trotzdem reiche das Geld nicht aus, um notwendige Investitionen, etwa in Gebäude oder die Digitalisierung, langfristig zu finanzieren.
3: Sport.
4: Stan Wawrinka scheidet bei seiner letzten Teilnahme am Rasen-Grand-Slam-Turnier in Wimbledon in der ersten Runde aus. Der 41-jährige Wattländer unterlegt Matteo Berrettini in 4 Sätzen nach einem harten Kampf von über 4 Stunden. Norwegen schafft es in den Achtelfinal der Fußball-Weltmeisterschaft. Sie schlugen die Elfenbeinküste mit 2:1. Auch Frankreich schafft es eine Runde weiter, dies dank einem 3:0-Sieg gegen Schweden. Der Co-Gastgeber Mexiko gewinnt außerdem gegen Ecuador.

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1: Natur bekommt auch heute noch ein bisschen zu trinken rüber. Es kann den ganzen Tag immer wieder regnen und gewittern. Bei 18 bis 19 Grad jetzt am Morgen, 23 Grad am Nachmittag. Es ist aber nur eine kurze Sommerpause. Von morgen bis mit Sonntag sehen wir wieder ganz viel Sonne. Morgen am Freitag bei 26, am Samstag dann schon wieder bei 28 Grad.
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1: Hallo.

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1: Aufstehen da mit dem Fakt, dass die Hälfte von dem Jahr schon wieder durch ist. Crazy, oder? 1. Juli heute. Wir gehen zusammen in die zweite Hälfte von dem Jahr 2026 und in der zweiten Hälfte von dem Jahr bringen wir euch ganz viel Musik aus der Radioboxen. Am 21.07. hier bei Pilatus jetzt mit dem Edward Meyer. Guten Morgen.

0: steht da mit Strandbarmusik bei viel Alters. 19 vor 7, einen schönen guten Morgen zusammen. Oder vielleicht sage ich lieber einen schönen guten Bonjour.
1: Dreschig, Olise auf dem Papé, 3:0.
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0: Ja, wir in der Schweiz warten noch auf den Freitagmorgen am 5 Uhr, bis die Schweiz spielt. Andere haben schon gespielt. Frankreich zum Beispiel ist in dieser Nacht souveräne Runde weitergekommen, haben 3:0 gewonnen gegen Schweden. Ja, alle Superstars da bei Frankreich wirklich on fire. Vom Mbappé zum Olise zum Dembélé, da sagen alle Gegner nur «Oje mine». Ja, und ein weiterer Superstar hat sein Land auch in die nächste Runde geschossen.
1: Er trifft dann halt doch wieder Erling Haaland.
0: Ja, der Erling Haaland schießt Norwegen ins Achtelfinale. Haben sie also nach dem 2-1-Sieg gegen die Elfenbeinküste wieder können mit ihren Fans rudern. Am Schluss vom Spiel. Ja, wer es noch nie gesehen hat, unbedingt mal auf Google eingeben, norwegische Fans rudern. Grossartig. Schönen guten Morgen zusammen. Pilates Morgen Show begleitet euch hier im Mittwoch mit ganz viel Musik. Das ist Holly Humberstone jetzt dafür. Zu Love Somebody.

Schönen Start im Mittwoch wünschen wir 13 vor 7 ist es. Das ist Pilatus, eine Morgenshow für euch mit dem Überblick auf der Strasse, wo ihr eine Viertelstunde sicher Geduld braucht, schon auf der A2 Basel Richtung Luzern, ab Sempach bis vorne zu der Verzweigung Rotsee. Je 20 Minuten verlieren wir auf der A1 Zürich Richtung Bern, zwischen der Aste Gunz, Gnord und Wangen an der Aare und eben auch beim Zürcher Westring, das ganze dort an Burdorf Süd, dort der Gubbelstuhl. Es bleibt heute den ganzen Tag grau und nass, kann immer wieder mal regnen und gewittern. Zu einem Morgen noch angenehme 18 bis 19 Grad, am Nachmittag dann bis zu 23 Grad.

Aufstehen da mit Thunder, Beppe Pilatus. Ja, kann man heute ja wortwörtlich nehmen. 7 vor 7 ist ein schöner guten Morgen zusammen. Gewittert und regnet den ganzen Tag. Aber es ist irgendwie auch herrlich, das Wetter. Da kann man wieder mit dem Hund spazieren, ohne dass der Hund heisse Pfötchen bekommt. Man kann das Fenster wieder aufmachen, ohne dass man sich fühlt wie in einem Backofen. Man kann wieder voraus joggen, anstatt ins Fitness aufs Laufband. Und man kann wieder aufs Sofa hocken und ein Buch lesen, ohne dass man wegen dem Schweiß auf dem Sofa kleben bleibt. Genießt die Abkühlung heute. Und vor allem, wo schon wieder auf die Sonne wartet, von morgen bis am Sonntag scheint sie wieder ziemlich viel bei uns im Pilatusland. Schönen guten Morgen zusammen, schön, dass ihr mit dabei.

0: Daheim ein Baby wickeln, zum Morgen essen oder den Kind das 9-Böckchen parat machen. Egal, wo ihr gerade sind, es gibt ganz viel Musik dazu von uns. Gerade auch mit der Michael Schulte, 5 AM. Pilates Morgen Show, wenn ihr eingeschaltet. Gerade auch mit Musik aus dem Jahr, wo PlayStation 2 rausgekommen ist. Musik aus dem Jahr 2000. Crazy. Heute, 26 Jahre später, haben wir PlayStation 5. Aber die Schweizer Rockballade, die ersetzt nichts und niemand. Ein absoluter Evergreen geht da für euch zum Aufstehen. Gotthard mit Heaven. Und auch Iggy Kelly begleitet euch hier zum Start in der Mittwoch. I follow you. 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
0: Schönen guten Morgen, Pilatusland. Es ist 7 Uhr.
3: Ich bin Laura Kühne. Guten Morgen miteinander.
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3: Der Bahn- und Straßenverkehr ist gestern Abend wegen starker Regenfälle und Gewitter teils stark beeinträchtigt worden. Die A2 zwischen Bolzbach und Seedorf musste wegen Überflutungen gesperrt werden. Auf der Urner Seite des Sustenpasses ging außerdem ein Murgang nieder, wie die Kantonspolizei Uri mitteilte. In Alpnach im Kanton Obwalden wurde die kleine Schliere durch die Wassermassen zu einem reißenden Fluss. Ab heute gibt es neue Regeln im Straßenverkehr und Anrufe mit gefälschter Handynummer müssen künftig gekennzeichnet werden. Nico Eichwald.
5: Neu werden Anrufe aus dem Ausland mit einer Schweizer Nummer auf dem Mobiltelefon speziell gekennzeichnet, so wie jetzt schon auf dem Festnetz. Erkennt der Telefonanbieter, dass die Nummer gefälscht ist, wird der Anruf als unbekannt angezeigt oder gerade blockiert. So soll Telefonbetrug besser verhindert werden. Und Autorennen sind in der Schweiz zum ersten Mal seit 1955 wieder erlaubt. Aber jetzt können Kantone selber entscheiden, ob sie Rennstrecken bewilligen wollen oder nicht.
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3: Norwegen schafft es in den Achtelfinal der Fußball-Weltmeisterschaft. Sie schlugen die Elfenbeinküste mit 2:1. Auch Frankreich schafft es eine Runde weiter, dies dank einem 3:0-Sieg gegen Schweden. Der Co-Gastgeber Mexiko gewinnt außerdem gegen Ecuador mit 2:0 und ist somit auch in den Achtelfinals. Stan Wawrinka scheidet bei seiner letzten Teilnahme am Rasen-Grand-Slam-Turnier in Wimbledon in der ersten Runde aus. Der 41-jährige Wattländer unterlegt Matteo Berrettini in 4 Sätzen nach einem harten Kampf von über 4 Stunden.
0: Das Verkehrsupdate am 2:07 mit Nicole Marquardt.
6: Ja, ihr habt auf der A2 Basel-Luzern zwischen Sempach und der Verzeugung Rothsee etwa eine Viertelstunde Stop and Go. Dann auf der A1 Zürich-Bern zwischen Raststätte Gunzgenort und Wangen an der Aare 20 Minuten auf diversen Abschnitten. Und auf dem Zürcher Westring ab Urdorf Süd bis zur Gubrist rechnet ihr am besten 20 Minuten ein. Fahrt vorsichtig.
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0: Ja, vor allem fahren vorsichtig, weil sie doch im Moment recht abschütten kann. Das ist den ganzen Tag immer wieder so. Kann auch dazu Gewitter bei 23 Grad am Nachmittag, 18, 19 Grad jetzt am Morgen. Es gibt aber nur eine kurze Sommerpause. Am Morgen bis mit Sonntag, da scheint wieder die Sonne. Morgen und am Freitag noch bei 26, am Samstag dann bis zu 28 Grad.
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0: Knapp von dieser haben wir natürlich ganz viel parat, damit ihr richtig gut in diesem Mittwoch kommt. Wir zwei begleiten euch dabei.
6: Ich bin Nicole Marquardt.
0: Und mein Name ist Marco Zibung. Schön sind wir da. Guten Morgen zusammen.
6: Guten Morgen, guten Start.

Wir haben euch jetzt die Band parat, die ab dem Freitag dann immer wieder mal in unseren Verkehrsmeldungen zu hören ist. Gotthard. 9 ab 7. Kommt gut in den Mittwoch damit, Pilatus. Das ist Heaven für euch. Guten Morgen zusammen.

0: Schönen guten Morgen zusammen am 13.07. hier mit der Radio Pilatus Morgenshow. Liebe Grüße an alle, die gerade fleissig im Fitness am Trainieren sind.
1: Ja, genau. Dort hin schicken wir mit ein bisschen Glück jetzt gerade jemanden.
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0: Und zwar machen wir das noch heute, morgen und übermorgen. Immer um die 10.07. erfüllen wir einen von euch einen Wunsch, wo ihr ja in der Radio Pilatus App hoffentlich eingeht.
1: Heute hoffen wir jetzt, dass der Matthias Fuchs aus Luzern zulässt. Mhm. Er hat nämlich geschrieben, er sei ja eigentlich schon ein bisschen zu spät, um für die Bodyfigur zu trainieren.
0: Das stimmt.
1: Mhm. Aber er würde jetzt also sonst schon mal fürs nächste Jahr anfangen starten. Er wünscht sich darum ein Fitness-Abo.
0: Matthias Fuchs aus Luzern, dich suchen wir. Wir würden dir gerne das Fitness-Abo zahlen. Du hast zwei Songs Zeit zum Anrufen auf 0848 20 10 20. Matthias Fuchs aus Luzern, 0848 20 10 20.
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0: Schön, sind ihr am Mittwoch mit dabei bei Pilatus. 16 ab 7 ist es. Guten Morgen zusammen und wir sind froh, ist auch der Matthias mit dabei bei uns hier.
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0: Matthias aus Luzern, dich haben wir gesucht. Matthias, dich haben wir gefunden. Schönen guten Morgen, sind Nicole und Marco. Ja,
2: morgen, Matthias.
3: Morgen miteinander. Jui. Trainieren.
0: Du sagst es genau richtig. Grande Matthias, du hast alles richtig gemacht. Wir zahlen dir ein Fitness-Abo.
3: Yeah, cool. Ich freue mich, wenn ich dir auch vielleicht ein paar Mal wieder fluchen.
0: Ja, so ist das mit dem Fitness. Das ist Fluch und Sagen.
3: Genau.
0: Du hast noch keine Bodyfigur für das Jahr hast du uns geschrieben. Jetzt möchtest du sie einfach für nächstes Jahr schon trainieren.
3: Ja, genau. Ja, jetzt kann man rechtzeitig anfangen, oder? Wahrscheinlich hat es wieder ein, zwei Unterbruch drinnen und vielleicht längt es dann auf nächstes Jahr.
2: Möchten wir dann
3: oder
2: ein Fötterli sehen,
0: gell? Ja, ich wollte sagen, ein Fötterli von der Badefigur ist inklusive für Radio Pilates hoffentlich, oder?
3: Ja, aber geben wir noch ein Jahr.
2: Also gut.
0: Jetzt hast du ja ein Jahr der Zeit. Hey Matthias, wir gratulieren dir zum Fitness-Abo und wünschen dir viel Spass beim Trainieren. Denn.
2: Ja, viel Spass.
3: Sehr gut, ja. Danke vielmals.
0: Gute Zeit, Matthias. Tschüss.
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0: Kommen gut in den Mittwoch am 24. ab 7 Uhr mit der Pilates Morgenshow. Guten Morgen zusammen. Nicole weiss, was auf der Straße los ist.
1: Ja, ich brauche ein bisschen Geduld auf der A2 Basel-Luzern zwischen Sempach, Unterverzügung, Rotsee, etwa eine Viertelstunde mehr einrechnen. Dann auf der A1 Zürich-Bern zwischen Traschet, Gunzgenort und Wangen an der Aare, Stop and Go auf 20 Minuten. Und auf dem Zürcher Westring ab Urdorf, Süd, Thurgau-Brist, auch da etwa 20 Minuten einrechnen. Fahrt vorsichtig.
0: Es ist heute den ganzen Tag grau und nass, kann immer wieder mal gewittern, gibt 23 Grad. Am Nachmittag 18, 19 Grad haben wir jetzt am Morgen. Für einen perfekten Start in den Tag, das ist Shakira Webfilatis, das ist Waka Waka.

0: für all die, die sich sagen, nein, das Wetter, das passt mir jetzt gar nicht, ich vermisse die Sonne schon, keine Angst. Sie kommen morgen wieder vor und bis dahin gibt es einfach einen tropischen Sam für alle Sommerkinder. Der Kaigo geht da bei Radio Pilatus. Save my love. Einen schönen guten Morgen miteinander. Der Mittwoch anfängt hier mit einem von der beliebtesten Karaoke-Songs. Da singen auch alle mit, die gar nicht wollen, mitsingen. Und dann merken sie, ups, I did it again. Der Ohrwurm von der Britney Spears geht da. Und auch die Frau, die wir vor 20 Jahren auf dem Disney Channel kennengelernt haben. Damals noch als Hannah Montana. Heute kennen wir sie als Miley Cyrus. Sie singt euch gerade End of the World, aber Radio Pilatus, die beste Musik.
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0: Schönen guten Morgen, Pilates Hand. Es ist halb 8.
5: Ich bin Laura Kühne. Guten Morgen miteinander.
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5: Der Bahn- und Straßenverkehr ist gestern Abend wegen starker Regenfälle und Gewitter teils stark beeinträchtigt worden. Die A2 zwischen Bolzbach und Seedorf musste wegen Überflutungen gesperrt werden. Auf der Urner Seite des Sustenpasses ging außerdem ein Murgang nieder, wie die Kantonspolizei Uri mitteilte. In Alpnach im Kanton Obwalden wurde die kleine Schliere durch die Wassermassen zu einem reißenden Fluss. Ab heute gibt es neue Regeln im Straßenverkehr und Anrufe mit gefälschter Handynummer müssen künftig gekennzeichnet werden. Nico Eichwald.
6: Neu werden Anrufe aus dem Ausland mit einer Schweizer Nummer auf dem Mobiltelefon speziell gekennzeichnet, so wie jetzt schon auf dem Festnetz. Erkennt der Telefonanbieter, dass die Nummer gefälscht ist, wird der Anruf als unbekannt angezeigt oder gerade blockiert. So soll Telefonbetrug besser verhindert werden. Und Autorennen sind in der Schweiz zum ersten Mal seit 1955 wieder erlaubt. Ab jetzt können Kantone selber entscheiden, ob sie Rennstrecken bewilligen wollen oder nicht.
5: US-Präsident Donald Trump hat im vergangenen Jahr mehr als eine Milliarde Dollar mit Geschäften rund um Kryptowährungen verdient. Das geht aus seiner veröffentlichten Einkommenserklärung hervor. Der größte Teil stammt aus Beteiligungen an einem Kryptounternehmen seiner Familie sowie aus dem Geschäft mit sogenannten Meme-Coins.
1: Sport.
5: Norwegen schafft es in den Achtelfinal der Fußball-Weltmeisterschaft. Sie schlugen die Elfenbeinküste mit 2:1. Auch Frankreich schafft es eine Runde weiter, dies dank einem 3:0-Sieg gegen Schweden. Der Co-Gastgeber Mexiko gewinnt außerdem gegen Ecuador mit 2:0 und ist somit auch in den Achtelfinals.
0: Am 2:30 weiss Nicole Marquardt, was auf der Straße los ist.
7: Wir haben auf der A2 Basel Richtung Luzern zwischen Sembach und der Verzweigung Rotsee eine Viertelstunde Stop-and-Go, ein paar Minuten Stop-and-Go, auch auf der A14 von Luzern Richtung Zug zwischen Giesecke und der Verzweigung Rütihof. Dann haben wir die A1 Zürich-Bern zwischen Rastedt Gunzgen Nord und Wangen an der Aare, Stop-and-Go auf mehreren Abschnitten, 20 Minuten einrechnen, auch auf dem Zürcher Westring ab Urdorf Süd bis durch den Kubrist fahren gut.
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0: Wenn ihr in einer Dachwohnung lebt, dann könnt ihr das Fenster einfach den ganzen Tag offen lassen, weil es wird wahrscheinlich alles, was heute kommt, kühler sein als das.

0: Das ist der Mittwoch mit der Radio Pirates Morgenshow. 22 vor 8 ist es. Einen schönen guten Morgen zusammen. Habt ihr schon mal einen Witz erzählen, habt aber so innerlich nicht so ganz gewusst, zündet der echt? Hört, heute zum Welttag vom Witz könnt ihr das mal testen hier bei uns in der Radio Pirates Morgenshow. Weil wir haben hier jemanden im Team, wo man so, ja, ihr merkt es schon, wo man so easy zum Lachen bringt mit dem einfachsten Witz. Nico Marquardt, ich glaube, wenn nicht mal du an einem Witz lachst, dann ist der Witz, glaube ich, wirklich nichts wert.
1: Oder ich komme nicht raus. Das kann es wirklich auch geben. Oder ich habe ihn schon gehört. Mhm. Also am besten funktionieren die ganz einfachen Witze bei mir.
0: Also, schaut, ich zeige euch mal, wie man Nicole ganz einfach zum Lachen bringt. Nicole.
1: Muss aber gut sein. Jetzt, jetzt kommt ein Witz.
0: Wie heisst Hitzewelle auf Japanisch?
1: Keine Ahnung.
0: Zu warme. Schön. Also, ihr seht, wie man es schafft. Habt ihr so einen Witz zum Ausprobieren an den Nicole, den ihr ausprobieren
1: wollt?
0: Dann schickt ihn zu unserem Studio per WhatsApp auf 079 150 44 66. Oder sonst auch via WhatsApp-Button bei uns in der Radio Pilatus-App. Nicole, kann noch einen. Laufen zwei Zahnstocher durch den Wald. Kommt ein Igel vorbei, sagt ein Zahnstocher zum anderen, du hast gar nicht gewusst, dass da Bus fahren.

Schön sind ihr am 18 vor 8 im Winter wieder an der Pilatus Morgenshow. Und es ist gut, sind ihr jetzt dabei. Jetzt haben wir auch die Chance, 500 Franken abzuräumen. Da bei unserem 5 gewinnt. Da dazu jetzt anrufen auf 0848 20 10 20. Geht für euch um 500 Franken. Geht nach der Britney Spears. Oops, I did it again. Schönen guten Morgen zusammen.

0: Viertel vor acht, das ist die Zeit, wo wir nämlich 5 Gründe spielen hier bei Pilatus. Zuerst aber Nicole noch mit dem Verkehr.
1: Ja, und zwar auf der A2 haben wir zwischen Basel und Luzern, zwischen Sempach und der Verzügung Rotze, Stop and Go, bis zu einer Viertelstunde. Auf der A14 Luzern-Zug zwischen Buri und der Verzügung Rütihof ein paar Minuten einrechnen. Auch in der Gegenrichtung auf der A14-Zug Richtung Luzern zwischen Buri und der Verzügung Rotze. Dann die A1 Zürich-Bern zwischen Trastedt-Gunzgenort und Wangen an der Aare 20 Minuten mehr einrechnen. Und auf dem Zürcher Westring ab Urdorf Süd durch den Gobrist geht es 20 Minuten länger fahren.
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0: Ja, und heute geht es 500 Franken für Daniela aus Notto. Schönen guten Morgen, das sind Nicole und Marco.
1: Morgen, Daniela.
3: Ja, guten Morgen miteinander.
0: Deine Reaktion geht so, wo wir abgenommen haben. Oh, oh, oh, oh. Du bist gerade ein bisschen verstanden.
3: Ja, ich habe das natürlich nicht erwartet.
0: Ja. Ja, und das Oh, oh, oh, nehmen wir die Buchstaben rein.
1: Ja, ich würde auch sagen, ein O wie O oder Oscar.
0: Genau. Ein O nehmen wir für dich, Daniela. Ja. Und du hast natürlich 20 Sekunden Zeit, um 5 Begriffe mit dem O wie Oscar aufzuzählen. Wenn mal gerade beim ersten Moment ein bisschen stockst und nicht weiter weisst, sag doch zuerst mal weiter. Dann kommen wir am Schluss darauf zurück. Und falls man eine Person sucht, dann müsste ich den Nachnamen mit einem O anfangen. Das heisst dann einfach den Vornamen dazu, damit wir ganz sicher wissen, von wem was du schwätzt.
3: Ja.
0: Also, dann legen wir los. Wir suchen das erst mit O, einen Ort im Kanton Zug.
3: Oh, weiter.
0: Ein Schweizer Promi.
3: Ogi.
0: Etwas in der Küche. Etwas in der Küche.
3: Olive.
0: Eine App.
3: Olive.
0: Ja, eine App.
3: Keine Ahnung.
0: Eine Pflanze.
3: Orchidee.
0: Ah, das wäre noch gut.
3: Ja, das wäre gegangen,
1: Daniela. Bis auf Ort im Kantonzug hätten wir zum Beispiel Oberwil.
0: Oberägerin.
1: Oder Oberägerin, ja, natürlich.
0: Und
1: genau.
0: Eine App.
1: App hätten wir Outlook zum Beispiel.
0: Mhm, genau.
1: OnePlus.
0: Mhm, ja, irgend sowas.
3: Ja,
0: hey, Daniela.
3: Das war schwierig.
0: Trotzdem, schön hast du mitgespielt. Wir wünschen dir ganz einen schönen Mittwoch.
3: Ade
0: mitten. Tschüss, Daniela. Ciao, ciao.
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0: Am 7. August kommt er dann als Stars in Town Schaffhausen. Und für da oben gibt es übrigens nächste Woche dann bei Pilatus Tickets zum Gewinnen. Der Kamerad singt gerade hier durch die Radioboxen seinen aktuellen Hit «Hug Yourself» in der Pilatus Morgenshow. Schönen guten Morgen miteinander. Wir haben noch ganz viel mehr Musik bereit für euren Start im Mittwoch. Super Hintergrundmusik, um im Büro Sachen in die Excel-Tabellen reinzudöckeln. Gemütlich unterwegs mit der Kobe Kaye, Bubbly. Und auch Dua Lipa begleitet euch beim Lastwagenfahren durch die Schweiz durch. «These Walls» geht da bei Radio Pilatus. Das ist die beste Musik.
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0: Schönen guten Morgen, Pilatus Lande. Es ist 8 Uhr.
8: Ich bin Laura Kühne. Guten Morgen miteinander.
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8: Der Kurs des Bundesrats gegenüber den USA sorgt im Parlament für Kritik. Laut den Tamedia-Zeitungen werfen mehrere Politikerinnen und Politiker der Regierung vor, dem Parlament wichtige Entscheide zu spät mitgeteilt zu haben. Zudem warnen sie vor weiteren Zugeständnissen an die USA, vor allem mit Blick auf mögliche neue US-Zölle. Ab heute gibt es neue Regeln im Straßenverkehr und Anrufe mit gefälschter Handynummer müssen künftig gekennzeichnet werden. Nico Eichwald.
9: Neu werden Anrufe aus dem Ausland mit einer Schweizer Nummer auf dem Mobiltelefon speziell gekennzeichnet, so wie jetzt schon auf dem Festnetz. Erkennt der Telefonanbieter, dass die Nummer gefälscht ist, wird der Anruf als unbekannt angezeigt oder gerade blockiert. So soll Telefonbetrug besser verhindert werden. Und Autorennen sind in der Schweiz zum ersten Mal seit 1955 wieder erlaubt. Ab jetzt können Kantone selber entscheiden, ob sie Rennstrecken bewilligen wollen oder nicht.
8: Irland hat für die nächsten 6 Monate den Vorsitz im Rat der Europäischen Union übernommen. Das Land leitet in dieser Zeit unter anderem die Ministertreffen der EU und vermittelt bei Streitigkeiten zwischen den Mitgliedstaaten. Irland übernehme laut Mitteilung den Vorsitz zu einem kritischen Zeitpunkt und wolle die EU wohlhabender und sicherer machen sowie gemeinsame Grundwerte stärken. US-Präsident Donald Trump hat im vergangenen Jahr mehr als 1 Milliarde Dollar mit Geschäften rund um Kryptowährungen verdient. Das geht aus seiner veröffentlichten Einkommenserklärung hervor. Der größte Teil stammt aus Beteiligungen an einem Kryptounternehmen seiner Familie sowie aus dem Geschäft mit sogenannten Meme-Coins.
0: Am 2.8. schauen wir zusammen auf die Strasse mit Nicole Marquardt.
10: Ein paar Minuten einrechnen auf der A2 Basel-Gotthard zwischen Sempach und dem Tunnel Rüsport. Dann auf der A1 Zürich-Bern zwischen Trastedt-Gunzgenort und Wangen an der Aare ein Plus von 20 Minuten. Eine Viertelstunde auf dem Zürcher Westring ab Urdorf Süd bis durch den Kubrist fahren gut.
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0: Alle, die nicht gerne zu heiss haben und die Natur vor allem freuen sich ab dem Tag. Jetzt ist der ganze Tag grau und es regnet und gewittert immer wieder mal bei 23 Grad. Dann am Nachmittag aktuell noch so um die 19 Grad. Und für alle Sommerkinder, es ist nur eine kurze Sommerpause. Ab morgen bis mit dem Sonntag wieder viel Sonne. Morgen am Freitag 26, am Samstag sogar schon wieder bis zu 28 Grad.
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0: Wir zwei schauen heute, dass richtig gut in den Mittwoch hineinkommen.
10: Ich bin Nico Markwart.
0: Und mein Name ist Margot Zibon. Guten Morgen zusammen.
10: Morgen.
1: Die

0: der 1. Juli heute. Wisst ihr, was das heisst? Nicole überlegt auch gerade. Nicole überlegt auch gerade.
1: Es ist der Tag vom Witz.
0: Aha, ja. Das kommt nachher.
1: Aha. Und ich weiss nur das.
0: Weisst du nur das? Heute ist der 1. Tag von der 2. Hälfte vom 26. Wir haben schon eine Hälfte von dem 26. Durch. Crazy. 9 ab 8. Guten Morgen zusammen da bei Piratas mit der Zeit. Great.

0: Heute ist nicht nur der erste Tag von der zweiten Hälfte vom 26. Am 1. Juli, heute ist auch noch
1: Tag vom Witz.
0: Jetzt hast du es können sagen.
1: Jawohl.
0: 12:08 ist es. Guten Morgen zusammen, da der Pilatus Morgenshow. Und man denkt, zum Welttag vom Witz könnt ihr mal eure Witz testen bei uns in der Pilatus Morgenshow, ob die auch wirklich zündet. Weil mit der Nicole haben wir bei uns jemanden im Team. Ja, sie lacht ab den einfachsten Witz.
1: Ja, und vor allem ab den einfachen.
0: Ja, und wenn sie ab einem Witz nicht lacht, dann wissen, der ist wahrscheinlich nichts wert. Und Manuela hat in diesem Fall schon ein WhatsApp geschrieben. Oh? Sie hat geschrieben, es sei ihr Lieblingswitz. Jetzt tun wir mal testen, ob der etwas wert ist, Nico.
1: Also, bin gespannt.
0: Was rönt und rasselt die Dachrinne ab?
1: Keine Ahnung.
0: Ein Regenwurm mit Schneekette.
1: Ah, okay.
0: Gut, zündet Manuela. Wunderbar. Kannst du ihn weiter erzählen. Wenn ihr auch einen Witz habt, den ihr mal möchtet testen bei der Nicole, aber auch wirklich zündet, schreibt das WhatsApp mit eurem Witz auf 079 150 44 66. Geht sonst auch easy via WhatsApp-Button bei uns in der Radio Pilatus App. Ich habe da auch noch einen. Komm, Nicole,
1: oh, ja.
0: So schön
1: ja,
0: weißt du, wer hat die letzten Tage nie geschwitzt?
1: Nein.
0: Der Dirk Noschwitzki.

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0: Das ist der Start im Mittwoch mit der Radio Pilates Morgenshow. Schönen guten Morgen miteinander. Nicole, wir haben ein Problem auf der A14.
1: Genau, da hat das Auto Panne, Luzern, richtig Zug zwischen Buri und Gysikerod. Drum die rechte Spur im Moment zu, rechnen 10 bis 15 Minuten mehr ein. Und auf dem Zürcher Westring am Burdorf Süd durchgehoben ist etwa 20 Minuten einrechnen, fahren gut.
0: Das ist schon mal schön, wenn du das Fenster nicht aufmachst und nicht irgendwie gerade bachen wirst in einem Umlaufbach. Aber da kommt schön frische Luft rein, bei 19 Grad aktuell. Es wird auch nur 23 Grad maximal am Nachmittag. Den ganzen Tag kann es immer wieder regnen und gewittern. Schönen Start im Mittwoch, dann mit Robbie Williams, Pilates.

0: Er singt hier in seinem Hit, dass es nicht in jedem Moment immer eine Kamera braucht, um sich daran zu erinnern, an solche Momente, die eben schön waren. Könnten sich ein paar vielleicht auch mal ein Beispiel dran nehmen? Einfach mal geniessen. Mit dem Ed Sheeran da, Camera in der Radio Pilatus, am Morgenshow. Schönen guten Morgen zusammen. Die Sonne, die gönnt sich heute Pause. Sie tut mal ein paar Überstunden abbauen. Aber der Sommersand, der macht bei uns keine Pause. Heisse Sound vom DJ Antoine geht für euch. Welcome to Sancho Baby Pilatus. Und noch viel mehr Musik ist ready für euch. Mit dem Harry Styles und American Girls. Das ist Radio Pilatus, die beste Musik.
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0: Schönen guten Morgen, Pilatusland. Es ist halb neun.
5: Ich bin Laura Kühne. Guten Morgen miteinander.
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5: Der Kurs des Bundesrats gegenüber den USA sorgt im Parlament für Kritik. Laut den Tamedia-Zeitungen werfen mehrere Politikerinnen und Politiker der Regierung vor, dem Parlament wichtige Entscheide zu spät mitgeteilt zu haben. Zudem warnen sie vor weiteren Zugeständnissen an die USA, vor allem mit Blick auf mögliche neue US-Zölle. Kinder haben in der Schweiz das Recht auf eine gewaltfreie Erziehung. Der entsprechende Grundsatz ist ab heute im Zivilgesetzbuch verankert. Pro Juventute begrüßt die Gesetzesänderung. Die Stiftung verzeichnete laut eigenen Angaben im vergangenen Jahr rund dreimal so viele Beratungen wegen Gewalt in der Familie wie noch vor 5 Jahren. Sie fordert deshalb mehr Unterstützung und Beratungsangebote für Eltern. Irland hat für die nächsten 6 Monate den Vorsitz im Rat der Europäischen Union übernommen. Das Land leitet in dieser Zeit unter anderem die Ministertreffen der EU und vermittelt bei Streitigkeiten zwischen den Mitgliedstaaten. Irland übernehme laut Mitteilung den Vorsitz zu einem kritischen Zeitpunkt und wolle die EU wohlhabender und sicherer machen sowie gemeinsame Grundwerte stärken. US-Präsident Donald Trump hat im vergangenen Jahr mehr als 1 Milliarde Dollar mit Geschäften rund um Kryptowährungen verdient. Das geht aus seiner veröffentlichten Einkommenserklärung hervor. Der größte Teil stammt aus Beteiligungen an einem Kryptounternehmen seiner Familie sowie aus dem Geschäft mit sogenannten Meme-Coins.
0: Das Verkehrsupdate am 2:30 mit der Nicole Markart.
6: Bis 20 Minuten einrechnen auf der H14, Luzernzug zwischen Buri und Gysiken. Rot, es steht da, weil ein Auto eine Panne hat. Die rechte Spur ist da blockiert. Und auf dem Zürcher Westring ab Urdorf Süd durch Gubrist rechnet er 20 Minuten mehr ein. Fahren gut.
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0: Es ist den ganzen Tag grau und nass und kann immer wieder Gewitter. Heute bei 23 Grad dann am Nachmittag. Es ist aber nur eine kurze Sommerpause. Die Sonne kommt von morgen bis und mit am Sonntag wieder retour ins Pilatusland. Morgen am Freitag bis 26, am Samstag sogar wieder bis zu 28 Grad.
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0: Und mit uns zwei heute zum Start im Mittwoch.
6: Ich bin Nico Marquardt.
0: Und ich bin Marco Zibon. Morgen.
6: Morgen.

0: Der Harry Styles begleitet euch hier beim Arbeiten am Mittwoch. Es ist 17 vor 9. Schönen guten Morgen zusammen. Oder vielleicht sage ich heute lieber einen schönen guten Bonjour.
1: Dreschig, Olise auf dem Papé. 3:0.
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0: Ja, wir warten noch, bis die Schweizer Nazi dann spielt am Freitagmorgen um 5 Uhr. Andere haben schon gespielt. Frankreich zum Beispiel in der Nacht souveräne Runde weitergekommen, haben 3:0 gewonnen gegen Schweden. Und alle Superstars bei Frankreich sind ja wirklich on fire im Moment. Vom Mbappé zum Olise zum Dembélé, da sagen alle Gegner nur oje mine. Ja, und ein weiterer Superstar hat sein Land auch in die nächste Runde geschossen in der Nacht.
1: Der trifft dann halt doch wieder, Erling Haaland!
0: Ja, der Erling Haaland schießt ein Norwegen ins Achtelfinale. Haben sie also nach dem 2-1-Sieg gegen die Elfenbeinküste wieder können mit ihren Fans rudern am Schluss vom Spiel. Ja, wer es noch nie gesehen hat, unbedingt mal auf Google eingeben. Norwegische Fans rudern. Es lohnt sich, kann ich euch versprechen. Das war eben die Fußball-WM mit ihren schönen Gesichtern. Schönen guten Morgen zusammen. Da ist Pilates Morgenshow mit dem Purple.

Kommen gut in den Mittwoch am 10 vor 9 hier mit der Radio Pilatus. Eine Morgenshow, wo ihr noch etwa 10 Minuten Geduld braucht auf der A14 Luzern Richtung Zug. Das Ganze zwischen der Verzweigung Grotze und Gysi Kroz hat dort jemand eine Panne gehabt, aber die Panne ist geräumt, jetzt sollte also gleich wieder vorwärts gehen. Und nach wie vor 20 Minuten einrechnen sicher beim Zürcher Westring, das Ganze nach Burdorf Süd durch den Kubrisch durch. Kommen gut in den Mittwoch. Es ist im Moment noch schön angenehm bei 18 Grad. 23 Grad gibt es am Nachmittag und dazu den ganzen Tag immer wieder Regen und Gewitter.

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0: Und wir spielen für euch auch Boschi, Hausbauer.
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0: für euch in die 9. Pause gibt es da ganz viel Musik bei Pilatus. Gerade mit Musik aus dem erfolgreichsten Netflix-Film. Das sind Hunter X da für euch mit Golden. Das ist einer für alle, die gerade am Sport machen sind, im richtigen Rhythmus auf dem Laufband joggen zu Maroon 5 und Christina Aguilera. Moves like Jagger. Oder auch ganz aktuelle Sound gibt's von der Meghan Trainor. Get in, girl. 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
0: Schönen guten Morgen, Pilatusland. Es ist 9 Uhr.
2: Ich bin Laura Kühne. Guten Morgen miteinander.
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2: Kinder haben in der Schweiz das Recht auf eine gewaltfreie Erziehung. Der entsprechende Grundsatz ist ab heute im Zivilgesetzbuch verankert. Pro Juventute begrüßt die Gesetzesänderung. Die Stiftung verzeichnete laut eigenen Angaben im vergangenen Jahr rund dreimal so viele Beratungen wegen Gewalt in der Familie wie noch vor 5 Jahren. Sie fordert deshalb mehr Unterstützung und Beratungsangebote für Eltern. Mehrere Seen in der Schweiz haben den Wärmerekord geknackt. Der Zürichsee misst beispielsweise im Moment etwa 27 Grad, schreibt der Tagesanzeiger. Damit ist der See so warm wie noch nie zu dieser Zeit. Allzeitrekorde gibt es in weiteren Seen. Der Bielersee, der Walensee und der Neuenburger See waren ebenfalls noch nie so warm wie in diesen Tagen. Der Vierwaldstättersee misst außerdem zurzeit knapp 23 Grad. Der Kurs des Bundesrats gegenüber den USA sorgt im Parlament für Kritik. Laut den Tamedia-Zeitungen werfen mehrere Politikerinnen und Politiker der Regierung vor, dem Parlament wichtige Entscheide zu spät mitgeteilt zu haben. Zudem warnen sie vor weiteren Zugeständnissen an die USA, vor allem mit Blick auf mögliche neue US-Zölle. Die Bergbahnen Engelberg-Titlis haben im Winterhalbjahr einen Gewinn von rund 1,7 Millionen Franken erzielt. Trotz eines leichten Rückgangs bei den Gästen stiegen Umsatz und Ertrag leicht an. Belastet wurde das Geschäft laut Mitteilung durch die Krise im Nahen Osten sowie das Gondelunglück und den Felsabsturz am Titlis. Für den Sommer rechnet das Unternehmen mit einer stabilen Nachfrage.
0: Verkehrsupdate am 2 ab 9 mit der A2 Goldhard Richtung Luzern. Hat ein Lastwagen eine Panne zwischen Hergiswil und Luzern-Horb, stockt dort drum ein bisschen und die rechte Spur ist gesperrt. Zürcher Westring ab Urdorf Südtor, der Gubber ist sicher noch 20 Minuten mehr Zeit mitnehmen. Fahren gut.
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0: Alle, die eine heisse Wohnung haben und vor allem auch die Natur schnaufen, dort mal ein bisschen durch. Es ist den ganzen Tag grau und nass, kann auch immer wieder gewittern. Bei 23 Grad am Nachmittag aktuell auch noch angenehme 18 Grad, zum Beispiel in der Stadt Luzern. Es ist aber nur eine kurze Pause, wo sich da die Sonne gönnt. Ab morgen bis mit Sonntag scheint sie dann wieder. Morgen und am Freitag noch bis 26, am Samstag dann wieder bei 28 Grad.
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0: Ja, von der haben wir natürlich ganz, ganz viel parat, damit ihr euch in die 9. Pause jetzt richtig schön geniessen könnt mit dem Kaffee und dem Gipfeli dazu. Jetzt noch mit Hunter X und Golden. Schönen guten Morgen, Pilatusland.

Maroon 5 und Christina Aguilera machen ganz viel gute Laune mit Moves Like Jagger hier in der Radio Pilatus am Morgenshow. Wahrscheinlich für viele andere auch genauso, wie das Wetter gute Laune macht heute. Man kann einfach im Büro das Fenster aufmachen und da kommt mal einen schönen, kühlen Wind rein, ohne dass man sich wie in einem Umluftbach im Büro fühlt. Und auch auf der Baustelle ist man heute zwar weiterhin nass, aber immerhin nicht schweissnass, sondern nass vom Regen. Die Imagine Dragons jetzt aber ihre Zinine Pause. Believer, guten Morgen zusammen. First thing.

0: Hallo, da ist Pilates Morgen schon für euch mit ganz viel Musik. Zum Beispiel die nächsten paar Minuten da geht es mit Musik aus der Ostschweiz von der Joya Marlene und Difficult. Ja, vor allem, wo jetzt nach der 9. Pause so ein Kriseli bekommen nach dem Gipfeli essen, wir wecken gerade wieder mit Bon Jovi und a Runaway. Oder auch da gibt euch ganz viel Motivation und Power für den Mittwoch. Das ist der Timos. I like the way you kiss me. Und das ist Radio Pilatus, die beste Musik.
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2: Ganz einen schönen Tag, es ist 10 Uhr. Für euch im Studio die Laura Kühne.
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3: Mehrere Seen in der Schweiz haben den Wärmerekord geknackt. Der Zürichsee misst beispielsweise im Moment etwa 27 Grad, schreibt der Tagesanzeiger. Damit ist der See so warm wie noch nie zu dieser Zeit. Allzeitrekorde gibt es in weiteren Seen. Der Bielersee, der Walensee und der Neuenburger See waren ebenfalls noch nie so warm wie in diesen Tagen. Der Vierwaldstätter See misst außerdem zurzeit knapp 23 Grad. Der Ausbau von Solarstrombatterien steigt in der Schweiz rasant. Wie eine Recherche von SRF zeigt, dürfte sich die Speicherkapazität von Solarstrom mit den bereits geplanten Projekten bis ins Jahr 2030 im Vergleich mehr als verzehnfachen. Bis dahin sollten alle größeren Speichersysteme zusammen über 4 Millionen Haushalte während 2 Stunden mit Strom beliefern können. Kinder haben in der Schweiz das Recht auf eine gewaltfreie Erziehung. Der entsprechende Grundsatz ist ab heute im Zivilgesetzbuch verankert. Pro Juventute begrüßt die Gesetzesänderung. Die Stiftung verzeichnete laut eigenen Angaben im vergangenen Jahr rund 3-mal so viele Beratungen wegen Gewalt in der Familie wie noch vor 5 Jahren. Sie fordert deshalb mehr Unterstützung und Beratungsangebote für Eltern.
0: Sport.
3: Der 24-jährige Torhüter Raphael Ratke wechselt zum FC Luzern. Zuletzt spielte er für den FC Schaffhausen und unterschreibt beim FCL einen Vertrag bis Sommer 2028, teilt der Club heute mit. Der gebürtige Chamer durflief die Nachwuchsstufen des FC Luzern bis zur U21 und gehörte bereits in der Saison 2020-21 dem Kader der ersten Mannschaft an. Ich habe gerade keine Meldungen für euch unterwegs von der Straße, das heisst, ihr habt Freifahrt. Habt Sorge.
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2: Das nehmen wir gern, bevor es wieder sonnig und heiß wird. Heute den ganzen Tag immer wieder Regen und Gewitter. Das bei angenehmen 24 Grad. Ab morgen definitiv wieder sonnig, warm. Morgen und am Freitag bei 26. Samstag dann schon wieder bis 28 Grad.
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2: Oh, mit einer wunderbaren Abkühlung.

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1: 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Es ist 11 Uhr. Für euch im Studio die Laura Kühne.
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1: In der Nacht auf heute sind heftige Unwetter über die Schweiz gezogen. Straßen und Keller wurden überflutet und Flüge umgeleitet. Michelle Howald.
3: Über 25'000 Mal hat es geblitzt, sinnflutartig hat es geregnet in der Schweiz. Wegen der schweren Unwetter sind 70 Flüge am Flughafen Zürich gestrichen oder umgeleitet worden. Ein Haufen Passagiere sind über Nacht am Flughafen gestrandet. Im Kanton Uri ist es zu Murgängen gekommen, Bäche sind überflutet und ein Blitzeinschlag hat einen Brand ausgelöst. Am heftigsten hat es die Innerschweiz und den Kanton Zürich getroffen. In Zürich sind die Einsatzkräfte 700 Mal ausgerückt.
1: Der Ausbau von Solarstrombatterien steigt in der Schweiz rasant. Wie eine Recherche von SRF zeigt, dürfte sich die Speicherkapazität von Solarstrom mit den bereits geplanten Projekten bis ins Jahr 2030 im Vergleich mehr als verzehnfachen. Bis dahin sollten alle größeren Speichersysteme zusammen über 4 Millionen Haushalte während zweier Stunden mit Strom beliefern können. Die Oberfläche der Weltmeere ist so warm wie noch nie. Nach Angaben des EU-Klimadienstes Copernicus waren die Ozeane Ende Juni so warm wie nie zuvor zu diesem Zeitpunkt. Die aktuellen Messungen übertreffen mit knapp 21 Grad die bisherigen Rekordwerte aus den vergangenen Jahren. Die Forschenden warnen, dass sich die Erde damit weiterhin unbekanntes Klimaterrain bewegt.
2: Sport.
1: Der 24-jährige Torhüter Raphael Ratzke wechselt zum FC Luzern. Zuletzt spielte er für den FC Schaffhausen und unterschreibt beim FCL einen Vertrag bis Sommer 2028, teilt der Club heute mit. Der gebürtige Chamer durchlief die Nachwuchsstufen des FC Luzern bis zur U21 und gehörte bereits in der Saison 2020-21 dem Kader der ersten Mannschaft an. Gute Viertelstunde, die er im Moment noch ein bisschen verliert auf der A3 Chur Richtung Basel zwischen Urdorf Süd und dem Limmataler Kreuz. Sonst sieht es aber gut aus rund um die Zentralschweiz. Habe ich Sorge unterwegs.
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4: Es ist nur eine kurze Sommerpause mit Regen, immer wieder heute und Gewitter, das bei angenehmen 24 Grad. Ab morgen definitiv wieder viel Sonne und Wärme, morgen und am Freitag bis 26, Samstag bis 28 Grad.
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4: Ganz schönen Mittwoch. Schön, sind ihr da.

0: Musik von Remo vor in dem Mittwoch bei Pilatus.
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0: Blasenschwäche, etwas, wo laut Statistik jede vierte Frau und jeder zehnte Mann im Verlauf seines Lebens einmal erlebt. Nicht nur Frauen ab 65, sondern auch Männer und auch viele Frauen nach einer Schwangerschaft oder Geburt, also jüngere Frauen, leiden an einer sogenannten Urininkontinenz. Was das genau ist, weiss Sibyl Lüdin, Pflegefachfrau und Urotherapeutin am Luzerner Kantonsspital Sursee.
2: Eine Urininkontinenz ist, wenn man Urin verliert, wo man nicht mehr zuverlässig kontrollieren kann. Das heisst, der Urin geht von selber weg.
0: Dabei gibt es ganz viele verschiedene Formen.
2: Eine häufige Form ist Belastungsinkontinenz. Dort verliert man unkontrolliert beim Niesen, Lachen, Husten, Joggen. Die andere Form ist Dranginkontinenz. Dort gibt es einen plötzlich auftretenden, häufigen Harndrang, wo man den Urin nicht mehr zurückhalten kann und es häufig auch nicht mehr aufs WC langt. Und dann gibt es noch eine Überlaufinkontinenz. Das ist eigentlich eine Blasenentleerungsstörung, wo bei einer vollen Blase immer kleine Mengen Urin auslaufen.
0: Aber warum passiert das?
2: Bei den Frauen ist das häufigste Problem vom Beckenboden. Das ist natürlich ein Zusammenhang vielfach mit Schwangerschaft, Geburt. Es können auch hormonelle Veränderungen nach dem Wechseljahr Einfluss haben. Bei der Dranginkontinenz sind häufig neurologische, das heisst Erkrankungen, die das Nervensystem betreffend ausschlaggebend. Und bei der Überlaufinkontinenz, das ist eigentlich eine Blasenentleerungsstörung, wo die Blase sich einfach nicht mehr entleeren kann und der Urin so ein bisschen ausschwappt und man das eigentlich als Inkontinenz wahrnimmt, wo eigentlich in dem Sinn gar nicht explizit der Fall ist.
0: Je nachdem kann man aber auch etwas dafür tun.
2: Es gibt konservative Möglichkeiten, explizit Physiotherapie, Beckenbodentraining. Da gibt es medikamentöse Therapien, sei es in Form von Tabletten oder von Spülungen von der Blase. Es gibt operative Therapiemöglichkeiten mit Bandeinlage, die die Inkontinenz verbessern soll.
0: Etwas ganz Wichtiges, wenn es um Blasenschwäche geht, nicht weniger, sondern mehr trinken.
2: Ja, genau, das ist nämlich ein Irrtum, weil durch wenig Trinken ist der Urin in der Blase stark konzentriert. Der stark konzentrierte Urin löst eine Reizung aus von der Blase, was den Harndrang kann verstärken und somit auch eine Blasenentzündung viel einfacher auszulösen ist.
0: So, Sibyl Lüdin, Pflegefachfrau und Urotherapeutin am Luzerner Kantonsspital Sursee.
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Vielleicht also auf dem Weg in Richtung Mittag. Vielleicht sind ihr noch ganz fleissig am Arbeiten. Vielleicht aber auch schon auf dem Weg in Richtung Mittagspause. So oder so, wir machen euch die letzten Minuten bis zu der Pause noch ein bisschen einfacher mit der besten Musik bei Pilatus jetzt von den Imagine Dragons. Bad Liar.

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4: Ganz schönen Mittag, es ist 12 Uhr.
5: Ich bin der Daniel Schmucki.
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5: In der Nacht sind heftige Unwetter über die Schweiz gezogen. Straßen und Keller wurden überflutet. Zudem mussten Flüge umgeleitet werden. Michel Howald.
6: Über 25'000 Mal hat es geblitzt. Sinnflutartig hat es geregnet in der Schweiz. Wegen der schweren Unwetter sind 70 Flüge am Flughafen Zürich gestrichen oder umgeleitet worden. Ein Haufen Passagiere sind über Nacht am Flughafen gestrandet. Im Kanton Uri ist es zu Murgang gekommen. Bäche sind überflutet und ein Blitzeinschlag hat einen Brand ausgelöst. Am heftigsten hat es die Innerschweiz und den Kanton Zürich getroffen. In Zürich sind die Einsatzkräfte 700 Mal ausgerückt.
5: Die Migros hat auch im vergangenen Jahr mehr CO2-Emissionen ausgestoßen. Insgesamt lagen die Gesamtemissionen bei 13,5 Millionen Tonnen CO2. Das sind 2% mehr als im Vorjahr, wie aus dem Nachhaltigkeitsbericht der Migros hervorgeht. Bereits 2024 waren die CO2-Emissionen gestiegen. Der Kanton Luzern unterstützt diverse Kulturprojekte mit insgesamt 325'000 Franken. Von den 50 Gesuchen hat eine Jury 13 Projekte ausgewählt. Diese stammen laut Angaben der Staatskanzlei unter anderem aus den Bereichen Musik sowie Theater und Tanz. Die Weltmeere sind so warm wie noch nie zu dieser Jahreszeit. Die globale Durchschnittstemperatur der Wasseroberflächen lag zum Sommerbeginn bei knapp 21 Grad, teilt der EU-Klimadienst Copernicus mit. Damit wurden die bisherigen Höchstwerte von 2023 und 2024 übertroffen. Die Forschenden warnen, dass die Erde damit weiter auf unbekanntes Klimaterrain zusteuert. Auf der A14 Zug Richtung Luzern bei der Höhe Giesikerroth hat es einen Unfall gegeben in der Ausfahrt. Es kommt darum zu Verkehrsbehinderungen. Kommen gut und sicher ans Ziel.
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7: Ist heute den ganzen Tag eher grau und nass, Regen und Gewitter tut es bei angenehmen 24 Grad am Nachmittag. Ab morgen wieder ein Sommer pur mit viel Sonne und warmen Temperaturen. Donnerstag, Freitag 26, Samstag wieder bis 28 Grad.
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7: Ganz schönen Mittag und einen guten.

Ist Pilates der Mittwochmittag, wo man wieder mal ein bisschen durchschnaufen und vor allem durchlüften, ist auch gesagt. Die Heime oder auch im Büro die Fenster aufmachen, die frische Luft reinlassen und geniessen, bevor es ab morgen wieder richtig sommerlich und warm wird. Morgen mit viel Sonne 26 und dann am Wochenende 28 bis 30 Grad wieder. Also geniessen es, da bei Pilates im Mittag mit der besten Musik.

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5: Ich bin der Daniel Schmucki.
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5: In der Nacht sind heftige Unwetter über die Schweiz gezogen. Straßen und Keller wurden überflutet. Zudem mussten Flüge umgeleitet werden. Michel Howald.
7: Über 25'000 Mal hat es geblitzt. Sinnflutartig hat es geregnet in der Schweiz. Wegen der schweren Unwetter sind 70 Flüge am Flughafen Zürich gestrichen oder umgeleitet worden. Ein Haufen Passagiere sind über Nacht am Flughafen gestrandet. Im Kanton Uri ist es zu Murgang gekommen. Bäche sind überflutet und ein Blitzeinschlag hat einen Brand ausgelöst. Am heftigsten hat es die Innerschweiz und den Kanton Zürich getroffen. In Zürich sind die Einsatzkräfte 700 Mal ausgerückt.
5: Der Kanton Luzern unterstützt diverse Kulturprojekte mit insgesamt 325'000 Franken. Von den 50 Gesuchen hat eine Jury 13 Projekte ausgewählt. Diese stammen laut Angaben der Staatskanzlei unter anderem aus den Bereichen Musik sowie Theater und Tanz. Der Frontmann der Disco-Band Village People ist tot. Victor Willis ist im Alter von 74 Jahren nach kurzer Krankheit verstorben, heisst es auf der offiziellen Facebook-Seite der Band. Willis war Leadsänger und Co-Autor der Hits YMCA, Go West und In the Navy. Die Weltmeere sind so warm wie noch nie zu dieser Jahreszeit. Die globale Durchschnittstemperatur der Wasseroberflächen lag zum Sommerbeginn bei knapp 21 Grad, teilt der EU-Klimadienst Copernicus mit. Damit wurden die bisherigen Höchstwerte von 2023 und 2024 übertroffen. Die Forschenden warnen, dass die Erde damit weiter auf unbekanntes Klimaterrain zusteuert. Auf der A14 Zug Richtung Luzern bei der Höhe Giesikerod hat es einen Unfall gegeben in der Ausfahrt. Es kommt darum zu Verkehrsbehinderungen. Kommen gut und sicher ans Ziel.
4: Heute tropft mal nicht der Schweiß, sondern nur der Regen ab und zu. Es kann auch noch gewittern, das bei angenehmen 24 Grad. Am Morgen geht es dann wieder drauf mit viel Sonne. Morgen und am Freitag 26, Samstag 28, Sonntag dann schon wieder 30 Grad.
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0: Das ist Pilates am Mittwochmittag, einen guten. 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
0: Also gebt unbedingt noch eure Wünsche in der Radio Pilatus App und hört wieder morgen Morgen 10 ab 7 Uhr, wenn ihr euren Namen gehört, habt ihr zwei Songs Zeit zum Anrufen. Und heute Morgen hat das wieder tipptopp geklappt.
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6: Ich bin der Daniel Schmucki.
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6: Seit genau 30 Jahren ist es in der Schweiz gesetzlich verankert, dass Männer und Frauen im Berufsleben gleich behandelt werden müssen. Zwar habe man mit dem Gleichstellungsgesetz Fortschritte erzielt, sagt Victoria Lange-Gomez von der Gewerkschaft Unia. Es gäbe aber noch immer Handlungsbedarf. So würden Frauen pro Monat durchschnittlich 1300 Franken weniger verdienen als Männer.
8: In der Schweiz verdienen Frauen immer noch leider deutlich weniger als Männer. Etwa 45% von diesen Unterschieden können nicht erklärt werden. Das heisst, eigentlich handelt es sich hier um direkte Diskriminierung.
6: Deshalb brauche es verbindliche Vorgaben, damit Unternehmen eine Lohngleichheit garantieren müssen, so die Forderung. Die Luzerner Justiz- und Sicherheitsvorsteherin Ilfete Fanay möchte Regierungsrätin bleiben. Die 43-jährige SP-Politikerin hat bekannt gegeben, dass sie bei den Wahlen im kommenden Jahr nochmals antreten will. Ob Fanay für eine zweite Amtszeit kandidieren kann, entscheidet die kantonale Luzerner SP Ende September an einem außerordentlichen Parteitag. Die Migros hat auch im vergangenen Jahr mehr CO2-Emissionen ausgestoßen. Insgesamt lagen die Gesamtemissionen bei 13,5 Millionen Tonnen CO2. Das sind 2% mehr als im Vorjahr, wie aus dem Nachhaltigkeitsbericht der Migros hervorgeht. Bereits 2024 waren die CO2-Emissionen gestiegen. Der Frontmann der Disco-Band Village People ist tot. Victor Willis ist im Alter von 74 Jahren nach kurzer Krankheit verstorben, heisst es auf der offiziellen Facebook-Seite der Band. Willis war Leadsänger und Co-Autor der Hits YMCA, Go West und In the Navy. Auf der A14 Zug Richtung Luzern bei der Höhe Gisikerod hat es einen Unfall gegeben in der Ausfahrt. Es kommt darum zu Verkehrsbehinderungen. Kommen gut und sicher ans Ziel.
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5: Das nehmen wir gerne, bevor es wieder sonnig und heiß wird. Heute immer wieder Regen und Gewitter. Bei angenehmen 24 Grad, ab morgen wieder viel Sonne. Es geht drauf 26 Grad, Donnerstag, Freitag, Samstag dann bis 28, Sonntag bis 30 Grad.
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5: Startet gut in den Mittwochnachmittag. Schön, sind ihr bei uns.

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Sommerstimmung trotz Regen. Das ist Pilatus, die beste Musik mit Michel Telon. Wir machen gerade weiter mit viel, viel guter Stimmung. Hier jetzt für euch vom The Weeknd. Ganz guten Mittwochnachmittag.

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4: Ich bin der Daniel Schmucki.
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4: Seit genau 30 Jahren ist es in der Schweiz gesetzlich verankert, dass Männer und Frauen im Berufsleben gleich behandelt werden müssen. Trotzdem gibt es laut der Gewerkschaft Unia noch immer Handlungsbedarf. So seien Frauen weiterhin häufiger mit sexueller Belästigung am Arbeitsplatz konfrontiert als Männer, sagt Victoria Lange-Gomez von der Unia.
5: Die Prozesse gehen wahnsinnig lang. Es hat sehr hohe Hürden, um die Belästigung zu beweisen. Es ist wahnsinnig retraumatisierend. Die Betroffenen werden mit den Tätern konfrontiert.
4: Aus diesem Grund fordert die Gewerkschaft stärkere Schutzmaßnahmen. Die Luzerner Justiz- und Sicherheitsvorsteherin Ilfete Fanay möchte Regierungsrätin bleiben. Die 43-jährige SP-Politikerin hat bekannt gegeben, dass sie bei den Wahlen im kommenden Jahr nochmals antreten will. Ob Fanay für eine zweite Amtszeit kandidieren kann, entscheidet die kantonale Luzerner SP Ende September an einem außerordentlichen Parteitag. Der Frontmann der Disco-Band Village People ist tot. Victor Willis ist im Alter von 74 Jahren nach kurzer Krankheit verstorben, heisst es auf der offiziellen Facebook-Seite der Band. Willis war Leadsänger und Co-Autor der Hits YMCA, Go West und In the Navy.
0: Sport.
4: Der SC Buchs hat im Schweizer Fußballcup das Grosse losgezogen. Das Team aus der ersten Liga Classic trifft in der ersten Runde auf den FC Luzern. Dies hat die heutige Auslosung ergeben. Weiter fordert unter anderem KAM aus der Promotion League den Challenge League Aufsteiger Kriens. Die erste Cup-Runde wird Mitte August ausgetragen. Im Moment haben wir keine Meldungen über größere Störungen auf den Strassen im Sendegebiet. Kommen gut und sicher ans Ziel.
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3: Der Sommer macht heute ein bisschen Pause mit Regen und Gewitter ab und zu. Bei angenehmen 24 Grad. Wunderbar, um ein bisschen abkühlen. Ab morgen geht es nämlich wieder drauf. Mit viel Sonne. Morgen und am Freitag bis 26, Samstag 28, Sonntag wieder bis 30 Grad.
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0: Der Mittwochnachmittag mit Pilatus und einer Band, die man gar nicht gross muss vorstellen eigentlich. Das sind die Jungs von Coldplay. Geht als erstes nach den News mit We Pray. Die Bits schwere Gitarre aus dem 2014. Nickelback. What are you waiting for? Auch das ist eine spannende Kombo, wie ich finde. Die aktuelle Hitsingle von der Leonie zusammen mit dem Callum Scott, Stay. All das wartet auf euch an der Mittwochnachmittag bei Pilatus, die beste Musik.
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0: Hallo Pilatusland, ich hoffe, Sie sind gut drauf an dem Mittwochnachmittag bei 21 Grad in Luzern. Es ist 3.
4: Ich bin der Daniel Schmucki.
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4: Am Flughafen Zürich starten und landen immer mehr Flugzeuge. Im ersten Halbjahr waren es knapp 4% mehr als zum gleichen Zeitpunkt des Vorjahres. Auch wurde das Niveau vor der Corona-Pandemie fast wieder erreicht, berichtet die Nachrichtenagentur AWP. Der Konflikt im Nahen Osten hat das Flugaufkommen am Flughafen Zürich also nicht wirklich gebremst. Nach den Unwettern in der Nacht bleibt der Sustenpass vorerst geschlossen. Zwischen Goritzmetlen und der Passhöhe seien die Aufräumarbeiten nach wie vor im Gang, teilt die Urner Baudirektion in der neuesten Lagebeurteilung mit. Wann der Sustenpass wieder geöffnet wird, werde morgen Vormittag entschieden. Diverse Murgänge hatten die Straße überflutet. Ab heute müssen Lebensmittelgeschäfte und Apotheken in Schweden wieder Bargeld annehmen. Mit der Gesetzesänderung will das Land besser gegen technische Ausfälle gewappnet sein, zum Beispiel in Krisen. Schweden gilt als absolutes Kartenparadies. Verschiedene Läden haben bereits angekündigt, sich nicht an die neue Regel halten zu wollen.
1: Sport.
4: Der SC Buchs hat im Schweizer Fußballcup das Grosse losgezogen. Das Team aus der ersten Liga Classic trifft in der ersten Runde auf den FC Luzern. Dies hat die heutige Auslosung ergeben. Weiter fordert unter anderem Cham aus der Promotion League den Challenge League Aufsteiger Kriens. Die erste Cup-Runde wird Mitte August ausgetragen.
0: 2 ab 3, eine grössere Meldung von der A2. Wenn ihr von Basel Richtung Luzern unterwegs seid, zwischen Emmenort und dem Schlundtunnel hat es einen Unfall gegeben. Dort auf dem Abschnitt bitte einen Rettungsgast bilden nach wie vor. Es staut, die rechte Spur ist zu. Ihr habt aktuell ein Plus von guten 50 bis 60 Minuten. Durch das gibt es Rückstau auf der A14 Richtung Luzern ab Buri bis führen zu der Verzweigung Rotsee. Auf dem Abschnitt jetzt schon ein Plus von sicher 20 bis 30 Minuten. Und 15 Minuten plus rechnen Richtung Zürich beim Westring ab Urdorf Süd.
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0: Wettermässig sind wir bei 20 Grad zu Luzern. Es kann heute am Nachmittag neben und hier ein Sonnenstrahlen auch wieder regnen. Gerade am Morgen und gegen 4 Uhr und in der Nacht kommt es regnen und auch immer mal wieder gewittern. Morgen zuerst noch ein bisschen nass in den Tag starten, dann vor allem Wolken umeinander und gegen Nachmittag ist dann eher wieder eine sonnige Geschichte mit um die 26 bis 27 Grad morgen Nachmittag.
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0: Und mit euch und mit den Jungs von Coldplay.

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0: hoffentlich gut gelohnt. Ein Hürden Mittwoch, Pilates da für euch. Und habt ihr schon mal einen Witz erzählen, aber nicht gewusst, kommt euch der gut an, zündet den, ist er genug lustig? Heute zum Welttag vom Witz könnt ihr das ohne schlechtes Gewissen ausprobieren. Ihr könnt uns ja mal schreiben auf WhatsApp auf 079 150 44 66 oder per WhatsApp-Button in der Radio Pilatus App, ob ihr den Donen gut gefunden habt heute am Morgen in der Radio Pilatus Morgenshow von unserem Marco Zibung. Und wenn nicht, hat ja vielleicht die Morgencrew sicher auch morgen wieder ein Auflager.
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0: Die lässt uns hier um 3:30, wo er Geduld einpacken, wenn er von A nach B düset. Ein grösserer Unfall nach wie vor, der uns beschäftigt auf der A2 Basel Richtung Gotthard. Da klemmt es nach wie vor zwischen Emmenort und einem Schlund-Tunnel. Es kann noch bis zu einer halben Stunde länger gehen. Und eine halbe Stunde obendrauf wegen Rückstau haben wir auch nach wie vor auf der A14 Richtung Luzern ab Buri bis vorne zu der Verzweigung Rotsee. Gut vorankommen, wenn ihr könnt. Pegasus im Einsatz. Als Band nicht mehr aktiv, aber wir bringen sie für euch auf Playlists. Next Day, dann ein grossartiger Song aus den 2000er. Stromgitarre von Green Day und Wake Me Up When September Ends. Und das ist das Combo Martin Garrix und Ed Sheeran. Der Elektronummer Repeat It. Alle jetzt gerade hier für euch bei Pilatus. 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
0: Und wir spielen für euch auch Martin Garrix featuring Ed Sheeran. Repeat it.

Es ist doch überall ein bisschen so. Wir sagen es immer mal wieder, oder? Jeder fängt mal irgendwo klein an. Und da sage ich es mal so, wo der 12 zu 12 rausgehauen hat, bin ich neugierig geworden. Beim Song «Back to Friends» habe ich gedacht, der Typ kann wirklich etwas. Und spätestens bei «Homewrecker» bin ich Fan. Ich rede vom Sänger Somber. Der macht einfach etwas mit einem, finde ich. Und jetzt ist sein nächster Song draussen. «My Body Isn't Ready». Es geht um Liebe. Es geht um das Gefühl, wenn das Herz eigentlich will, ja sagen will, aber der Kopf irgendwie nicht ganz bei der Sache ist. Pilatus spielt euch frischen Sound vom Somber. «My Body Isn't Ready». Ganz frisch. Zum Dreilosen. Die beste Musik. Geniessen Sie.

0: Mit diesen zwei sind wir immer gut unterwegs. Sie sorgen für die gute Stimmung. Machen sich bereit zu Miles Smith featuring Niall Horan, Drive Safe. Wunderbarer Rock aus den 2000er. Wir gehen Gas mit The Rasmus und In the Shadows. Aus das mit dem Michael Schulte schicken wir auch gerade noch ins Rennen. Half of my heart. All das in den nächsten 20 Minuten bei Pilatus. 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
0: Wir sind bei Pilatus am Mittwochnachmittag, 20 Grad, in Luzern, kurz nach der 4.
5: Ich bin der Daniel Schmucki.
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5: SVP-Bundesrat Albert Rösti lädt die Medien jährlich zum Sommergespräch ein. Heute spazierte er zum Verkehrshaus in Luzern. Der Anlass wurde jedoch durch Klimaaktivisten gestört. Sie buhten Rösti aus und versuchten ihn mit Konfetti zu bewerfen. Der Bundesrat nahm das Störmanöver gelassen.
6: Es gehört zur direkten Demokratie, dass man halt auch sagen darf, wenn ihm etwas nicht passt, oder? Das ist nicht so tragisch. Weil ich bin ja demokratisch gewählt und letztlich ist das eine ganz kleine Minderheit, die jetzt da Klamauk machen.
5: Der Verkehrs- und Umweltminister sprach an seinem Sommeranlass über künftige Verkehrsprojekte. Nach den Unwettern in der Nacht bleibt der Sustenpass vorerst geschlossen. Zwischen Goritzmitteln und der Passhöhe seien die Aufräumarbeiten nach wie vor im Gang, teilt die Urner Baudirektion in der neuesten Lagebeurteilung mit. Wann der Sustenpass wieder geöffnet wird, werde morgen Vormittag entschieden. Diverse Murgänge hatten die Straße überflutet. Am Flughafen Zürich starten und landen immer mehr Flugzeuge. Im ersten Halbjahr waren es knapp 4% mehr als zum gleichen Zeitpunkt des Vorjahres. Auch wurde das Niveau vor der Corona-Pandemie fast wieder erreicht, berichtet die Nachrichtenagentur AWP. Der Konflikt im Nahen Osten hat das Flugaufkommen am Flughafen Zürich also nicht wirklich gebremst. Ab heute müssen Lebensmittelgeschäfte und Apotheken in Schweden wieder Bargeld annehmen. Mit der Gesetzesänderung will das Land besser gegen technische Ausfälle gewappnet sein, zum Beispiel in Krisen. Schweden gilt als absolutes Kartenparadies. Verschiedene Läden haben bereits angekündigt, sich nicht an die neue Regel halten zu wollen.
0: 3 ab 4, also hört, ihr habt wirklich Probleme, wenn es durch Luzern soll durchgehen, egal von welcher Seite. Weil es ist nach wie vor der Unfall, der uns beschäftigt auf der A2, wenn ihr von Basel her Richtung Luzern fahrt, zwischen Emmenort und dem Schlundtunnel. Nach wie vor Rettungsgasse angesagt dort zum Bilden. Die rechte Spur ist zu und auf diesem Abschnitt haben wir eine gute Stunde länger. Durch das gibt es zum einen Rückstau auf der A14 Richtung Luzern ab Giesikrot bis zu der Verzweigung Grotsee. Auf diesem Abschnitt schon gute 3/4 Stunde länger. Ganz viele wollen natürlich ausweichen. Durch das gibt es Probleme in der Region Thieriken, Buri, Richtung Ebu, Eschenbach. Und wenn ihr dann auch rund um Emmenbrück und in der Stadt Luzern unterwegs seid, geht nicht wirklich viel, beispielsweise über dem Sädelstadt ein- und auswärts. Geht wirklich nicht viel. Denn wenn ihr von Kriens her über das Renkloch fahren wollt, auch dort Stau angesagt und auf diversen anderen Strassen jetzt auch schon Feierabendverkehr angesagt. Viel Geduld und an dieser Stelle eine gute Fahrt, wenn ihr könnt.
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0: Es ist tatsächlich jetzt mal nicht mehr so ein heißer Tag wie die letzten Tage. Wir haben aktuell 20 Grad in Luzern. Es ist recht angenehm. Gewitter, aber auch heute das Thema heute Abend und in der Nacht. Stellenweise mehr, an anderen Orten weniger. Nach dem nassen Tag gibt es dann morgen zuerst wieder Wolken, die durchziehen, um die 15 bis 16 Grad. Im Verlauf von Mittag und Nachmittag dann aber wieder viel Sonne mit Temperaturen zwischen 26 und 28 Grad.
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0: Und das Ganze mit dem Miles Smith und dem Niall Horan für euch jetzt.
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0: 18 Uhr Pilatus hier und wir haben auch heute wieder jemanden glücklich gemacht.
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0: Vielleicht hören wir gerade zu denen, die komplett im Stau stehen. Mal probieren, es so einfach wie möglich zu machen. Wenn es nicht vorwärts geht, dann wenigstens mit dem Sound dazu. Der ist ja gerade am Start mit ihrem Hit Austin. Ihr gehört zu denen, die heute die Abend- und Nachtschicht startet. Dann gibt es so ein bisschen Schub mit den Imagine Dragons und Whatever It Takes. Wir läuten auch dafür oben ein. Gerade in wenigen Augenblicken mit der Taylor Swift und Elizabeth Taylor. All die Hits warten auf euch, gerade in wenigen Augenblicken bei Pilatus. Die beste Musik.
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0: Hallo Pilatusland, 20 Grad Luzern haben wir. Es ist 16:30 Uhr.
2: Ich bin der Daniel Schmucki.
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2: Die heftigen Gewitter in der vergangenen Nacht sind laut Meteorologen kein Zufall. Je wärmer die Luft sei, desto mehr Feuchtigkeit könne sie aufnehmen, was dann zu Niederschlägen führt. Mitverantwortlich dafür sei auch die Hitzewelle in der vergangenen Woche gewesen, sagt Michael Eichmann von Meteo News.
4: Einerseits eben die hohe Temperatur, andererseits Feuchtigkeit und dann eben noch ein Kaltfront als Auslösepunkt. Und das hat eben dazu geführt, dass es da doch recht verbreitet und zum Teil auch recht stark gewittern kann.
2: In der Schweiz wurden in der Nacht rund 25'000 Blitze registriert. Zudem wurden Straßen und Keller überflutet. Beeinträchtigt war auch der Flugverkehr. Die Waadtländer Gebäudeversicherung reagiert auf die tödliche Brandkatastrophe von Comontana im Wallis. Sie stellt in den kommenden 3 Jahren 15 Millionen Franken für Brandschutzmaßnahmen bereit. Mit dem Geld sollen Personen unter anderem beim Kauf von Rauchmeldern unterstützt werden, heißt es in einer Mitteilung. In Comontana sind in der Silvesternacht 41 Menschen ums Leben gekommen. Ab heute müssen Lebensmittelgeschäfte und Apotheken in Schweden wieder Bargeld annehmen. Mit der Gesetzesänderung will das Land besser gegen technische Ausfälle gewappnet sein, zum Beispiel in Krisen. Schweden gilt als absolutes Kartenparadies. Verschiedene Läden haben bereits angekündigt, sich nicht an die neue Regel halten zu wollen.
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2: Der SC Buchs hat im Schweizer Fußballcup das Grosse losgezogen. Das Team aus der ersten Liga Classic trifft in der ersten Runde auf den FC Luzern. Dies hat die heutige Auslosung ergeben. Weiter fordert unter anderem KAM aus der Promotion League den Challenge League Aufsteiger Kriens. Die erste Cup-Runde wird Mitte August ausgetragen.
0: 2 Minuten nach der 16:30 Uhr. Also, es braucht wirklich viel Geduld in der Region Luzern. Quasi auf allen Hauptstrassen ist es verstopft. Das der Hauptgrund wegen dem Unfall auf der A2. A2 von Basel Richtung Luzern staut ab Rotenburg bis durch zum Schlundtunnel. Auf dem Abschnitt verliert er gute 40 bis 50 Minuten. Aber wiederum haben wir durch das Rückstau auf der A14 Richtung Luzern ab Gysikenroth bis vorne zu der Verzweigung Rotsee müssen wir sicher mit 50 bis 60 Minuten oben drauf rechnen. Viele weichen aus, darum gibt es Stau in der Region Eschenbach, Eibu, Thieriken, Buri. Von dort aus weiter Richtung Ebiken, Richtung Luzern. Rund um den Sädel und rund um die Verzweigung Rotsee geht es nicht wirklich vorwärts. Auch dort brauchen wir Geduld. Für Oberverkehr so oder so angesagt in der Stadt Luzern auf diversen Hauptstrassen. Dann in der Region Kriens und beim Renkloch, auch dort braucht ihr viel Geduld und ist für Oberverkehr angesagt. Wir wünschen euch eine gute und eine sichere Fahrt, falls ihr dem Fahrrad nach B könnt düsen.
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0: Wettermässig schnell verzählt. Hier und da tut es gewittern heute Abend. An anderen Orten einfach noch ein bisschen regnen. Wir starten morgen mit Wolken im Tag, die sich dann aber verziehen bei um die 15 bis 16 Grad. Am Nachmittag dann viel sonnensommerliche Temperaturen wieder bei um die 26 bis 28 Grad.
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0: Wir starten zusammen richtig Mittwochabend. Hallo.
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0: Brother von Avicii, gerade in wenigen Momenten hier für euch für oben bei Pilatus. Und habt ihr schon mal wollen, in einer gewissen Situation einen Witz erzählen, aber sind euch nicht sicher gewesen, ist jetzt echt der genug gut, zündet der, kommt der gut an? Heute zum Welttag vom Witz könnt ihr das meiner Meinung nach ohne schlechtes Gewissen ausprobieren. Ihr könnt ja mir mal schreiben per WhatsApp auf 079 150 44 66 oder via WhatsApp-Button in der Radio Pilatus App, wie ihr das so also gefunden habt heute Morgen in der Radio Pilatus Morgenshow von unserem Marco Zibum. Hat der Witz funktioniert oder nicht? Habt ihr vielleicht selber noch einen guten Auflager? Und wenn ihr jetzt das nicht so gefühlt habt, vielleicht hat ja die Morgencrew morgen in der Radio Pilatus Morgenshow von 5 bis 10 wieder einen parat. Aber wir hören kurz rein, wie das heute Morgen getönt hat.
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0: Zie toch.
1: Ja, de grosse Auswahl für euch. Wir haben alles mit dabei. Zum einen haben wir den Kamerad mit seiner aktuellen Hit-Single «Hug Yourself». Das da drinnen war ihr erster grosser Hit. Hat auch schon 14 Jahre auf dem Buckel. «I Will Wait», Mumford & Sons gerade da. Glockenbach und Norma Jean Martin. Singen für euch Anthem. All die Hits gerade für euch bereit. Nach der 5 bei Pilatus, die beste Musik.
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1: Schön, sind ihr mit dabei. Ab in Feuer oben mit euch bei 21 Grad in Luzern. Es ist 5 Uhr.
7: Guten Abend, ich bin der Daniel Schmucki.
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7: SVP-Bundesrat Albert Rösti lädt die Medien jährlich zum Sommergespräch ein. Heute spaziert er zum Verkehrshaus in Luzern. Der Anlass wurde jedoch durch Klimaaktivisten gestört. Sie buhten Rösti aus und versuchten ihn mit Konfetti zu bewerfen. Der Bundesrat nahm das Störmanöver gelassen.
8: Es gehört zur direkten Demokratie, dass man halt auch sagen darf, wenn ihm etwas nicht passt, oder? Das ist nicht so tragisch. Weil ich bin ja demokratisch gewählt und letztlich ist das eine ganz kleine Minderheit, die jetzt da Klamauk machen.
7: Der Verkehrs- und Umweltminister sprach an seinem Sommeranlass über künftige Verkehrsprojekte. Auf dem Mutterschwandenberg in Ennetmoos ist ein Ferienhaus komplett niedergebrannt. Das Feuer wurde kurz nach 4 Uhr morgens gemeldet, teilt die Kantonspolizei Nidwalden mit. Als die Feuerwehr eintraf, stand das Haus bereits in Vollbrand. Es war zum Zeitpunkt des Brandausbruches nicht bewohnt. Entsprechend gab es keine Verletzten. Die Behörden schließen nicht aus, dass ein Blitzeinschlag den Brand ausgelöst haben könnte. Die Hitzehochburg der Schweiz ist Chur. Der Hauptort des Kantons Graubünden hat vom 17. bis 30. Juni die längste Serie an Hitzetagen verzeichnet. Gemäss Messdaten von Meteo Schweiz kletterten die Temperaturen gleich 14 Tage in Folge auf über 30 Grad. Damit wurde der Rekordwert aus dem Sommer 2018 übertroffen. Mitarbeitende der Deutschen Bahn erhalten ab sofort Bodycams. Das Bahnunternehmen rüstet rund 2000 Mitarbeitende im Fernverkehr mit Kameras aus, die an der Dienstkleidung befestigt werden. Dadurch sollen Übergriffe durch Fahrgäste besser dokumentiert und Mitarbeitende besser geschützt werden. Die Bodycams bei der Deutschen Bahn sind freiwillig.
1: Wenn eins ab 5, es braucht nach wie vor Geduld auf ganz vielen Autobahnen durch Luzern. In dem Sinne fangen wir an auf der A2 Richtung Luzern vom Norden her, ab Emmen-Nord bis führen zu der Verzweigung Grotzee und von dort aus weiters. Richtung Hergiswil stockt es nach wie vor von guten 15 Minuten. Auf der Gegenrichtung auf der A2 klemmt es ab Hergiswil bis führen zum Sonnenbergtunnel. Dort sind es gute 20 Minuten, die ihr verliert. Dann haben wir Stau auf der A14 Richtung Luzern, ab Giesikrob bis führen zu der Verzweigung Grotzee. Dort gibt es gute 30 Minuten obendrauf. Und wegen dem Unfall auf der A2, wo es mittlerweile von Minute zu Minute besser werden sollte, sind natürlich ganz viele auf die Hauptstrassen ausgewichen. Durch das klemmt es in der Region Thieriken, Buri, Eibu, Eschenbach und von dort aus weiter Richtung Waldibruck und rund um Emmenbruck geht nicht gross etwas. Ihr habt Stau über dem Sädelstadion und auswärts rund um die Stadt Luzern auf diversen anderen Hauptstrassen, wo es nicht wirklich vorwärts geht. Und es klemmt Richtung Zürich beim Westring. Gute 25 Minuten ab Burdorf Süd bis vorne zum Kubrist. Kommen gut dort an, wo ihr hin wollt.
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1: Ja, zum Wetter kann man sagen, dass es hier und da mal ein bisschen regnet. Heute am Abend ganz vereinzelt kurze Sommergewitter möglich. Wir starten nach dem nassen Tag oder nassen Abend, morgen eher wieder trocken im Tag, mit aber noch ein paar Quellwolken und um die 15 bis 16 Grad am Morgen. Am Nachmittag ganz viel Sonne. Die Temperaturen gehen ab um die 26 bis 27 Grad.
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1: Oder auch einen guten Start in die Abend- und Nachtschicht. Habt zurück.
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0: An dieser Stelle könnte der nächste Sänger ganz einfach selber ansagen an dem Mittwoch oben am 17. ab 5 Uhr. Aber ich finde, die Sängerin Joya Marlene macht das irgendwie genauso gut und so mit so viel Liebe.
1: Das, der Harry Styles ist wirklich ein mega krasser Künstler. Und auch seine Songs, sein Auftreten.
0: Ab in Feuer oben gerade mit der aktuellen Hitsingle von Harry Styles, American Girls. Es ist relativ viel los auf der Zentralschweizer Strasse. Quasi jede Hauptstrasse in der Stadt Luzern ist verstopft, egal ob von Ebiken her Richtung Luzern sind, unterwegs sind, über dem Sädelstadt ein und auswärts oder auch Richtung Kliens. Auf der A2, wenn ihr von Hergiswil Richtung Luzern unterwegs sind, ein Plus von mindestens 30 Minuten. Auch gute 25 bis 30 Minuten haben wir ab Giesecke Rot bis führen zu der Verzweigung Rotsee auf der A14 und auch dort in der Region Dierikenburi, Ebo, Eschenbach, rund um Waldibruck, Rotenburg, Emmenbruck, da geht nicht wirklich viel. Also ich wäre einfacher bedient, wenn ich einfach die Strasse aufzählen würde, wo es kein Problem gibt. Kommt gut von A nach B, jetzt habe ich versprochen mit dem Harry Styles.

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0: Und wir spielen für euch auch Olivia Rodrigo, Drop Dead.

0: Er wird mit jedem Mal ein bisschen besser, wenn man eben hört. Der Olivia Rodrigo Song Drop Dead bei Pilatus. Euch für oben. Mit der Naomi Bessa. Hear Me. Ein wunderbarer Classic Hit. Kiss Me von Sixpence None the Richer. Schön gemütlich, ohne grossen Stress, richtig für oben. Gerade wenn ihr sagt, ist jetzt nicht so mein Tag heute. Dann tun wir das miteinander abhökeln und geniessen die beste Musik. Der Mittwochabend mit der Dua Lipa und dem Pierre de Mar. «These Walls», all gerade das, nur für euch bereit. Die beste Musik.
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0: Schön sind wir mit dabei, Pilatusland. Das ist der Feierabend am Mittwoch bei 22 Grad in Luzern. Es ist jetzt gerade 17:30.
4: Guten Abend, ich bin der Daniel Schmucki.
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4: Die heftigen Gewitter in der vergangenen Nacht sind laut Meteorologen kein Zufall. Je wärmer die Luft sei, desto mehr Feuchtigkeit können sie aufnehmen, was dann zu Niederschlägen führt. Mitverantwortlich dafür sei auch die Hitzewelle in der vergangenen Woche gewesen, sagt Michael Eichmann von Meteo News.
5: Einerseits eben die hohe Temperatur, andererseits Feuchtigkeit und dann eben noch ein Kaltfront als Auslösepunkt. Und das hat eben dazu geführt, dass es da doch recht verbreitet und zum Teil auch recht stark gewittern kann.
4: In der Schweiz wurden in der Nacht rund 25'000 Blitze registriert. Zudem wurden Straßen und Keller überflutet. Beeinträchtigt war auch der Flugverkehr. Das Zuger Kantonsparlament hat mit der Debatte über einen Steuerrabatt für die Bevölkerung begonnen. Der Kanton wäre der erste der Schweiz, der bei hohen Überschüssen einen solchen Rabatt einführt. Die Forderung kommt aus den Reihen der FDP. Hintergrund ist, dass der Kanton Zug Jahr für Jahr ein Plus von mehreren hundert Millionen Franken schreibt. Die Waadtländer Gebäudeversicherung reagiert auf die tödliche Brandkatastrophe von Comontana im Wallis. Sie stellt in den kommenden 3 Jahren 15 Millionen Franken für Brandschutzmaßnahmen bereit. Mit dem Geld sollen Personen unter anderem beim Kauf von Rauchmeldern unterstützt werden, heißt es in einer Mitteilung. In Comontana sind in der Silvesternacht 41 Menschen ums Leben gekommen. Mitarbeitende der Deutschen Bahn erhalten ab sofort Bodycams. Das Bahnunternehmen rüstet rund 2'000 Mitarbeitende im Fernverkehr mit Kameras aus, die an der Dienstkleidung befestigt werden. Dadurch sollen Übergriffe durch Fahrgäste besser dokumentiert und Mitarbeitende besser geschützt werden. Die Bodycams bei der Deutschen Bahn sind freiwillig.
0: 2 Minuten nach der 17:30. Also es ist so, dass ihr nach wie vor 20 bis 30 Minuten warten oder länger braucht auf der A2 Richtung Luzern ab Hergiswil. Dann haben wir Stau auf der A14 Richtung Luzern ab der Verzweigung Rüdihof bis zu der Verzweigung Rotsee. Dort sind es gute 15 bis 20 Minuten verteilt auf mehrere Abschnitte. Nach wie vor haben wir heute am Feierabend einen Unfall auf der A2. Nachdem sind ganz viele ausgewichen auf die Hauptstrasse. Und durch das ist quasi, ihr seht es jetzt nicht, die ganze Verkehrskarte, die ich vor mir habe, rot. Bettiriken, Beburi, Eibu in der Region Eschenbach, jeweils in beide Richtungen, geht es nicht wirklich vorwärts. Dann haben wir in der Region Emmenbruck und Waldibruck Probleme. Der Rotenburg geht es nicht richtig vorwärts. Über dem Sädel statt ein- und auswärts. Wenn ihr von Litau her Richtung Emmenbruck fahrt, beim Renkloch, auch hier geht es nicht wirklich vorwärts. Ich merke, ich könnte noch ganz viele Strassen abzählen. Es ist überall verstopft und ihr braucht einfach deutlich länger, wenn ihr von A nach B wollt. An dieser Stelle kann ich nur sagen, viel Geduld und eine gute Fahrt, wenn ihr könnt.
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0: Es gibt heute im Verlauf vom Abend und in der Nacht stellenweise noch nasse Abschnitte. Ganz vereinzelt auch noch ein bisschen Gewitter möglich. Und nach der nassen Nacht gibt es dann morgen hier und da noch ein paar Restwolken, die sich aber relativ zackig auflösen, um die 15 bis 17 Grad. Am Nachmittag morgen gibt es dann viel Sonne und Temperaturen zwischen 26 und 28 Grad.
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0: In dem Sinne, einen guten Start im Mittwoch oben. Haben zurück.
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0: Pilatus auf dem Weg für oben am Mittwoch oben am 13 vor 6. Gerade in wenigen Augenblick mit dem sympathischen Herr. Das ist der Solar Roy. Richtiger Pop-Rock mit dem aktuellen Hit Hurricane. So. Der kommt gerade in weniger als einer Minute. Vorher wollt euch Selina Linder noch etwas sagen.
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0: Wir sind hier richtig für oben geht's. Das ist die Single vom One and Only Alex Warren. Fever Dream. Motivationsspritze, falls ihr gerade am Rotlicht oder im Stau steht. Großartiger Pink-Song, Sober. Und das hier ist die Wahnsinnsstimme von Dermot Kennedy. Funeral. Wir sind episch unterwegs, oder Mittwoch oben? Pilatus da. Mit der besten Musik.
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0: Recht gute Phase kam es nachts ins Mittwoch bei 22 Grad in Luzern. Es ist 6 Uhr.
4: Guten Abend, ich bin Daniel Schmucki.
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4: SVP-Bundesrat Albert Rösti lädt die Medien jährlich zum Sommergespräch ein. Heute spazierte er zum Verkehrshaus in Luzern. Der Anlass wurde jedoch durch Klimaaktivisten gestört. Sie buhten Rösti aus und versuchten ihn mit Konfetti zu bewerfen. Der Bundesrat nahm das Störmanöver gelassen.
6: Es gehört zur direkten Demokratie, dass man halt auch sagen darf, wenn ihm etwas nicht passt, oder? Das ist nicht so tragisch, weil ich bin ja demokratisch gewählt und letztlich ist das eine ganz kleine Minderheit, die jetzt da Klamauk machen.
4: Der Verkehrs- und Umweltminister sprach an seinem Sommeranlass über künftige Verkehrsprojekte. Auf dem Mutterschwandenberg in Ennetmoos ist ein Ferienhaus komplett niedergebrannt. Das Feuer wurde kurz nach 4 Uhr morgens gemeldet, teilt die Kantonspolizei Nidwalden mit. Als die Feuerwehr eintraf, stand das Haus bereits in Vollbrand. Es war zum Zeitpunkt des Brandausbruches nicht bewohnt. Entsprechend gab es keine Verletzten. Die Behörden schließen nicht aus, dass ein Blitzeinschlag den Brand ausgelöst haben könnte. Die Hitzehochburg der Schweiz ist Chur. Der Hauptort des Kantons Graubünden hat vom 17. bis 30. Juni die längste Serie an Hitzetagen verzeichnet. Gemäss Messdaten von Meteo Schweiz kletterten die Temperaturen gleich 14 Tage in Folge auf über 30 Grad. Damit wurde der Rekordwert aus dem Sommer 2018 übertroffen. Mitarbeitende der Deutschen Bahn erhalten ab sofort Bodycams. Das Bahnunternehmen rüstet rund 2000 Mitarbeitende im Fernverkehr mit Kameras aus, die an der Dienstkleidung befestigt werden. Dadurch sollen Übergriffe durch Fahrgäste besser dokumentiert und Mitarbeitende besser geschützt werden. Die Bodycams bei der Deutschen Bahn sind freiwillig.
0: Am 2 ab 6 braucht ihr schon noch ein bisschen Geduld, vor allem auf der A2, wenn ihr Richtung Luzern unterwegs seid, ab Hergiswil bis führen zu der Verzweigung Rotsee. Insgesamt ein Plus von guten 30 bis 35 Minuten auf der Gegenrichtung auf der A2. Wenn ihr vom Norden her kommt, Richtung Luzern, klemmt zwischen Emmenort und dem Rüssport-Tunnel. Wir haben die Meldung von der A14 Richtung Luzern ab Giesikerod, ein Plus von 20 Minuten und natürlich ganz viele Hauptstrassen, die verstopft sind, wo wirklich nicht viel geht, von Eschenbach her Richtung Eibau, von dort aus weiter Richtung Buri, in der Region Dieriken und von dort aus wiederum Richtung Aebiken und von Aebiken Richtung Stadt Luzern. Verstopft Stau in der Stadt Luzern selber, Feierabendverkehr angesagt auf quasi allen Hauptstrassen. Über dem Sattel beispielsweise ein- und auswärts geht es nicht richtig vorwärts. In der Region Kriens, über dem Renkloch oder auch rund um Emmenbruck und eben Emmen und Waldibruck. Auch da braucht ihr einfach Geduld. An dieser Stelle wäre es einfacher, die Strasse aufzuzählen, wo es nicht staut. Ganz viel Geduld und eine gute Fahrt, wenn ihr könnt.
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0: Temperaturmässig sind wir bei 22 Grad in Luzern. Heute am Abend vereinzelt nass und hier und da sogar noch ein bisschen Gewitter möglich. Morgen zum Start in Donnerstag haben wir dann noch Restwolken, die sich im Verlauf des Vormittags aber auflösen. Bei um die 15 bis 17 Grad am Nachmittag dann recht sommerlich wieder mit viel Sonne, kaum Wolken und Temperaturen, die absteigen. Bei um die 26 bis 28 Grad sind wir dann.
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0: Und auch an dieser Stelle einen guten Start in die Abend- und Nachtschicht.
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0: Jeder Song wirkt bei ihm einfach immer so gross, so epochal, einfach magisch. Es ist die grossartige Stimme von Dermot Kennedy, Pilatus da mit Funeral, seine aktuelle Hitsingle für euren Mittwochabend. Und auch heute haben wir wieder jemanden gesucht.
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0: Appi Führerabend mit Pilatus und ganz viel Musik. Nach der halben 7 Grad die Hitsingle von One Republic. Ah, der Ryan Tedder und seine Jungs wissen, wie es tönen muss. Need Your Love. Maroon 5. Mittwochabend mit This Love. Und elektronisch mit alle Farben. Baby Goodbye. Ich hoffe, ihr sagt nicht goodbye. Bleibt dran. Es gibt sie gerade hier für euch. 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
0: 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Hallo miteinander, jetzt ist es 6:30.
7: Guten Abend, ich bin der Daniel Schmucki.
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7: Die heftigen Gewitter in der vergangenen Nacht sind laut Meteorologen kein Zufall. Je wärmer die Luft sei, desto mehr Feuchtigkeit könne sie aufnehmen, was dann zu Niederschlägen führt. Mitverantwortlich dafür sei auch die Hitzewelle in der vergangenen Woche gewesen, sagt Michael Eichmann von Meteo News.
9: Einerseits eben die hohe Temperatur, andererseits Feuchtigkeit und dann eben noch ein Kaltfront als Auslösepunkt. Und das hat eben dazu geführt, dass es da recht verbreitet und zum Teil auch recht stark gewittert gekommen ist.
7: In der Schweiz wurden in der Nacht rund 25'000 Blitze registriert. Zudem wurden Straßen und Keller überflutet. Beeinträchtigt war auch der Flugverkehr. Das Zuger Kantonsparlament ist offen für einen Steuerrabatt für die Bevölkerung. Es hat in erster Lesung entschieden, auf einen FDP-Vorstoß einzutreten. Dieser verlangt, dass die Zuger Bevölkerung bei guter Finanzlage des Kantons automatisch einen Steuerrabatt erhält. Hintergrund ist, dass der Kanton Zug Jahr für Jahr ein Plus von mehreren hundert Millionen Franken schreibt. Auf dem Bodensee vor der deutschen Stadt Friedrichshafen hat sich ein Tornado gebildet. Die Wasserhose sei ungefähr eine Viertelstunde zu sehen gewesen und nach Lindau in Bayern abgezogen, berichtet der Deutsche Wetterdienst. Er schätzt die Windgeschwindigkeiten auf bis zu 150 km pro Stunde. Da sich der Tornado nur über dem Wasser gebildet hat, gab es keine Schäden. Mitarbeitende der Deutschen Bahn erhalten ab sofort Bodycams. Das Bahnunternehmen rüstet rund 2000 Mitarbeitende im Fernverkehr mit Kameras aus, die an der Dienstkleidung befestigt werden. Dadurch sollen Übergriffe durch Fahrgäste besser dokumentiert und Mitarbeitende besser geschützt werden. Die Bodycams bei der Deutschen Bahn sind freiwillig.
0: Verkehrübersicht kurz nach der 6:30. Also, ihr braucht nach wie vor viel Geduld. Gute 40 Minuten zeigt es an, aktuell auf der A2, wenn ihr von Hergiswil Richtung Luzern unterwegs seid. Dann A14 Richtung Luzern. Da klemmt es ab Giesikerod bis zu der Verzweigung Rotsee. Da ist ein Plus von guten 20 Minuten. Und wegen dem Stau sind natürlich nach wie vor viel Ausgewicht auf die Hauptstrasse und da ist quasi alles nach wie vor verstopft. Ihr habt in der Region Dieriker, Buri, Eibu, Eschenbach und von dort aus weiters Richtung Waldibruck und Emmenbruck Stau und deutlich länger über dem Sädel klemmt es. In der Stadt Luzern durchs Zentrum durch geht es nicht wirklich vorwärts. Aber auch in der Region Kriens und Richtung Renkloch braucht er deutlich mehr Geduld. Und auch in der Region Rotenburg auf diversen Hauptstrassen zum Beispiel braucht er Geduld. Allgemein einfach noch Feierabendverkehr angesagt. Wir wünschen euch eine gute und vor allem eine sichere Fahrt, wenn ihr könnt. Fahr nach B.
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0: Wettermässig müssen wir uns heute Abend stellenweise noch mal mit ein Gewitter abfinden und nassen Abschnitt. Morgen zum Start, in Donnerstag dann gibt es zum einen viel Wolken. Aber die Wolken die lösen sich relativ zackig auf. 15 bis 16 Grad am Morgen früh. Am Nachmittag viel Sonne, sommerliche Temperaturen mit 26 bis 28 Grad.
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0: Hoffe, ihr habt weiterhin einen guten Abend.

0: Wir brauchen nach wie vor viel Geduld wegen Stau auf der A2 Richtung Luzern. Da klemmt es ab Hergiswil bis Führen auf Luzern. Gute 30 bis 40 Minuten aktuell einplanen. Ihr habt 15 bis 20 Minuten länger ab Gysikerod bis Führen zu der Verzweigung Rotsee. Und natürlich noch ganz viel Verkehr auf ganz vielen Hauptstrassen. Unter anderem in der Region Dieriken, Buri, Ebu, Eschenbach, aber auch von Ebiken Richtung Luzern. In der Region Waldibruck, Emmen und Emmenbruck geht es nicht richtig vorwärts. Und natürlich auch Stop and Go über dem Sädel in der Stadt Luzern und auf diversen anderen Hauptstrassen in der Stadt. Kommt gut ans Ziel, kommt gut von A nach B, wenn ihr könnt. Und ihr werdet natürlich auch geweckt wieder morgen zwischen 5 und 10.
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0: Hallo Pilatesland, einen guten Abend euch. Jetzt ist es 7 Uhr.
1: Ich bin der Daniel Schmucki.
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1: Die Swiss stellt sich für die Sommerferienzeit auf einen stark ausgelasteten Flugbetrieb ein. Die Fluggesellschaft peilt dabei eine Pünktlichkeit von 65% an. Ein Ziel von 70% wie für das gesamte Jahr sei derzeit nicht realistisch, sagt der operative Geschäftsleiter. Viele Swiss-Flüge seien während der Hochsaison bis auf den letzten Platz belegt. Dadurch steige der Druck auf die Abläufe deutlich. Die Luzerner Kunsthändlerin Angela Rosengart ist tot. Sie ist im Alter von 94 Jahren gestorben, berichten unter anderem die Luzerner Zeitung und der Blick. Rosengart galt als letzte lebende Schweizerin, die Pablo Picasso persönlich gekannt hatte. Auch wurde sie mehrfach von ihm porträtiert. In Luzern steht unter anderem ein Museum von Angela Rosengart. Das Zuger Kantonsparlament ist offen für einen Steuerrabatt für die Bevölkerung. Es hat in erster Lesung entschieden, auf einen FDP-Vorstoß einzutreten. Dieser verlangt, dass die Zuger Bevölkerung bei guter Finanzlage des Kantons automatisch einen Steuerrabatt erhält. Hintergrund ist, dass der Kanton Zug Jahr für Jahr ein Millionenplus schreibt. Allein im vergangenen Jahr betrug das Plus knapp 430 Millionen Franken. Die Schlussabstimmung findet erst nach zweiter Lesung statt. Auf dem Bodensee vor der deutschen Stadt Friedrichshafen hat sich ein Tornado gebildet. Die Wasserhose sei ungefähr eine Viertelstunde zu sehen gewesen und nach Lindau in Bayern abgezogen, berichtet der Deutsche Wetterdienst. Er schätzt die Windgeschwindigkeiten auf bis zu 150 km pro Stunde. Da sich der Tornado nur über dem Wasser gebildet hat, gab es keine Schäden. Es braucht immer noch ganz viel Geduld auf der A2 Richtung Basel zwischen Hergiswil und der Verzweigung Grotzi. Das wegen einem Unfall. Der rechte Fahrstreifen ist gesperrt. Dann geht es auch noch etwas länger auf der A14 Richtung Luzern zwischen Gisikerod und der Verzweigung Grotzi. Und unterwegs eine gute und sichere Fahrt.
0: Wettermässig heute Abend im Pilatesland mit Gewitter, je nachdem hier und da ein bisschen mehr, anderen Ort ein bisschen weniger. Und nach diesem nassen Abschnitt sieht es morgen wieder komplett anders aus. Wir starten morgen zwar zuerst mit Wolken im Tag rein, mit um die 15 bis 16 Grad am Morgen, gibt aber am Nachmittag ganz viel Sonne mit Temperaturen zwischen 26 und 28 Grad.
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0: Habt zurück und weiterhin einen guten Abend euch.

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4: Ich bin der Nicola Catomas.
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4: Die Luzerner Kunsthändlerin Angela Rosengart ist tot. Sie ist im Alter von 94 Jahren gestorben, berichten unter anderem die Luzerner Zeitung und der Blick. Rosengart galt als letzte lebende Schweizerin, die Pablo Picasso persönlich gekannt hatte. Auch wurde sie mehrfach von ihm porträtiert. In Luzern steht unter anderem ein Museum von Angela Rosengart. Eine deutliche Mehrheit der in der Schweiz forschenden Ökonominnen und Ökonomen befürwortet höhere CO2-Abgaben sowie einen schnelleren Ausbau der erneuerbaren Energien. Das schreibt das Schweizer Wirtschaftsforschungsinstitut KOF. Demnach waren über 80% der Meinung, dass sich Treibhausgase mit einer CO2-Abgabe günstiger senken lassen als mit Vorschriften oder Verboten. Verschiedene Länder haben für Touristinnen und Touristen Regeln und Verbote an Ferienorten aufgestellt. Dabei gehe es vor allem um den Naturschutz. Stefanie Wies.
5: In der Ortschaft Stintino auf Sardinien dürfen die Badtücher nicht direkt auf den Strandsand gelegt werden. Es muss zuerst eine Strohmatte unter das Handtuch gelegt werden, das, weil die nassen Tücher zu viel Sand heimnehmen. In Teneriffa sind Sandburgen verboten. Zum einen, weil es Stolperfallen sind, zum anderen aber auch, weil der Wind so Angriffsfläche hat und die Erosion beschleunigt. Das gefährdet die Küste. Gut aufpassen muss man auch zu Griechenland. Dort dürfen keine Steine mitgenommen werden. Sonst gibt es eine Nacht auf der Polizeistation. Archäologen müssten nämlich ein Gutachten ausstellen, dass der Stein nicht wichtig sei. Zumindest nicht von einer antiken Stätte.
4: Aktuell haben wir keine Meldungen über grössere Störungen aus dem Sendegebiet. Ich wünsche eine gute und sichere Fahrt.
6: Wettermässig heute Abend im Pilatesland mit Gewitter. Je nachdem hier und da ein bisschen mehr, andernorts ein bisschen weniger. Und nach diesem nassen Abschnitt sieht es morgen wieder komplett anders aus. Wir starten morgen zwar zuerst mit Wolken im Tag rein, mit um die 15 bis 16 Grad am Morgen. Gibt aber am Nachmittag ganz viel Sonne mit Temperaturen zwischen 26 und 28 Grad.
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4: Diese Themen haben heute Schlagzeilen gemacht. Guten Abend.
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5: Seit genau 30 Jahren ist es in der Schweiz gesetzlich verankert, dass Männer und Frauen im Berufsleben gleich behandelt werden müssen. Zwar habe man mit dem Gleichstellungsgesetz Fortschritte gemacht, es gebe aber immer noch Handlungsbedarf, sagt Victoria Lange-Gomez von der Gewerkschaft Unia. Frauen würden durchschnittlich 1.300 Franken im Monat weniger verdienen als Männer.
6: In der Schweiz verdienen Frauen immer noch leider deutlich weniger als Männer. Etwa 45% von diesen Unterschieden können nicht erklärt werden. Das heisst, eigentlich handelt es sich hier um direkte Diskriminierung.
5: Deshalb brauche es verbindliche Vorgaben, damit Unternehmen eine Lohngleichheit garantieren müssen, so die Forderung. In der Nacht auf heute sind heftige Unwetter über die Schweiz gezogen. Straßen und Keller wurden überflutet und Flüge umgeleitet. Michel Howald.
7: Über 25'000 Mal hat es geblitzt, sinnflutartig hat es geregnet in der Schweiz. Wegen der schweren Unwetter sind 70 Flüge am Flughafen Zürich gestrichen oder umgeleitet worden. Ein Haufen Passagiere sind über Nacht am Flughafen gestrandet. Im Kanton Uri ist es zu Murgängen gekommen, Bäche sind überflutet und ein Blitzeinschlag hat einen Brand ausgelöst. Am heftigsten hat es die Innerschweiz und der Kanton Zürich getroffen. In Zürich sind die Einsatzkräfte 700 Mal ausgerückt.
4: Der Weltfußballverband FIFA verzeichnet während der laufenden WM einen deutlichen Anstieg rassistischer Beleidigungen in sozialen Medien. 11% aller als beleidigend eingestuften Beiträge seien rassistisch. Das sind 3 Prozentpunkte mehr als bei der letzten WM. Rund 1000 Accounts wurden den Strafverfolgungsbehörden gemeldet.
5: Die anhaltende Hitzewelle treibt die Temperaturen in den Schweizer Seen auf Rekordwerte. Der Zürichsee ist derzeit gut 27 Grad warm. Wie der Tagesanzeiger schreibt, wurde noch nie so früh im Jahr eine so hohe Oberflächentemperatur gemessen. Im Murtensee wurden mit knapp 30 Grad sogar neue Allzeitrekorde registriert. Auch weitere Seen wie der Genfersee und der Walensee sind so warm wie nie zuvor. Fachleute warnen, dass die hohen Wassertemperaturen Fische und andere Wasserlebewesen zunehmend unter Druck setzen.
4: Der Schweizer Detailhandel hat im Mai kräftig zugelegt. Der Umsatz kletterte im Vergleich zum Vorjahresmonat um 2,2%, wie das Bundesamt für Statistik mitteilt. Für Rückenwind sorgten insbesondere die Tankstellen, deren Erlöse infolge höherer Ölpreise deutlich anzogen. Der Detailhandel mit den Tankstellen fuhr über 5% mehr Umsatz ein, ohne Tankstellen weniger als 2%. Außerdem haben die Schweizer Detailhändler im Mai mehr Waren verkauft.
8: 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Wir wünschen euch an dieser Stelle eine gute und eine sichere Fahrt von A nach B durchs Pilatusland. Habt Sorge! Gewitterhaft vereinzelt nach wie vor im Pilatusland im Verlauf von der zweiten Nachthälfte und auch an dem Donnerstagvormittag starten wir mit Wolken im Tag, gibt aber recht einen freundlichen Tag, das heisst, es gibt nach und nach weniger Wolken und dafür umso mehr Sonne mit Temperaturen zwischen 26 und 28 Grad.
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2: Diese Themen haben heute Schlagzeilen gemacht. Guten Abend.
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3: Seit genau 30 Jahren ist es in der Schweiz gesetzlich verankert, dass Männer und Frauen im Berufsleben gleich behandelt werden müssen. Trotzdem gäbe es noch Handlungsbedarf, schreibt die Gewerkschaft Unia. Frauen sind weiterhin häufiger mit sexueller Belästigung am Arbeitsplatz konfrontiert als Männer, sagt Victoria Lange-Gomez von der Unia.
4: Die Prozesse gehen wahnsinnig lang. Es hat sehr hohe Hürden, um die Belästigung zu beweisen. Es ist wahnsinnig retraumatisierend. Die Betroffenen werden mit den Tätern konfrontiert.
3: Der Schutz vor sexueller Belästigung sei ungenügend. Deshalb fordert die Unia stärkere Schutzmaßnahmen.
2: Dass es in der Nacht auf heute zu heftigen Gewittern gekommen ist, sei kein Zufall. Das sagt Michael Eichmann vom Wetterdienst Meteo News. Je wärmer die Luft sei, desto mehr Feuchtigkeit könne sie aufnehmen. Dies führe dann zu Niederschlägen. Demnach sei die Hitzewelle von letzter Woche mitverantwortlich, erklärt Eichmann.
5: Einerseits eben die hohe Temperatur, andererseits Feuchtigkeit und dann eben noch eine Kaltfront als Auslösepunkt. Und das hat dann eben dazu geführt, dass es da recht verbreitet und zum Teil auch recht stark gewittert kam.
2: Über 25.000 Blitzeinschläge wurden registriert und Straßen und Keller überflutet. Auch der Flugverkehr war beeinträchtigt. Verkehrsminister Albert Rösti ist beim heutigen Sommergespräch im Verkehrshaus in Luzern von Klimaaktivistinnen und Aktivisten gestört worden. Sie buhten Rösti aus und versuchten ihn mit Konfetti zu bewerfen. Der Bundesrat nahm das Störmanöver aber gelassen.
6: Es gehört zur direkten Demokratie, dass man halt auch sagen darf, wenn ihm etwas nicht passt, oder? Das ist nicht so tragisch, weil ich bin ja demokratisch gewählt und letztlich ist das eine ganz kleine Minderheit, die jetzt da Klamauk machen.
2: Albert Rösti sprach an seinem Sommeranlass unter anderem über künftige Verkehrsprojekte.
3: Die Raumfahrtbehörde NASA treibt ihre Mondpläne weiter voran. Nach der erfolgreichen Artemis-2-Mission prüft die US-Raumfahrtbehörde den ursprünglich für den Mars entwickelten Rover Promise künftig auf dem Mond einzusetzen. Fest beschlossen sind bereits 4 weitere unbemannte Mondmissionen mit US-Unternehmen, schreibt die NASA. Ab den frühen 2030er Jahren soll zudem eine dauerhaft bewohnbare Mondstation entstehen. Hintergrund ist auch der Wettlauf mit China, das ebenfalls bis 2030 Menschen auf den Mond bringen will.
2: Kanada nimmt nächstes Jahr am Eurovision Song Contest in Bulgarien teil. Das teilte der Veranstalter, die Europäische Rundfunkunion in Genf, mit. Kanada soll nach Australien das zweite Land aus Übersee werden, das ein Lied ins Rennen um die ESC-Krone schicken wird.
7: 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Wir wünschen euch an dieser Stelle eine gute und eine sichere Fahrt von A nach B durchs Pilatusland. Habt Sorge! Gewitterhaft vereinzelt nach wie vor im Pilatusland im Verlauf von der zweiten Nachthälfte und auch an dem Donnerstagvormittag starten wir mit Wolken im Tag, gibt aber recht einen freundlichen Tag, das heisst, es gibt nach und nach weniger Wolken und dafür umso mehr Sonne mit Temperaturen zwischen 26 und 28 Grad.
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2: Die Themen haben heute Schlagzeilen gemacht. Guten Abend.
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3: Seit genau 30 Jahren ist es in der Schweiz gesetzlich verankert, dass Männer und Frauen im Berufsleben gleich behandelt werden müssen. Zwar habe man mit dem Gleichstellungsgesetz Fortschritte gemacht, es gebe aber immer noch Handlungsbedarf, sagt Victoria Lange-Gomez von der Gewerkschaft Unia. Frauen würden durchschnittlich 1.300 Franken im Monat weniger verdienen als Männer.
4: In der Schweiz verdienen Frauen immer noch leider deutlich weniger als Männer. Etwa 45% von diesen Unterschieden können nicht erklärt werden. Das heisst, eigentlich handelt es sich hier um direkte Diskriminierung.
3: Deshalb brauche es verbindliche Vorgaben, damit Unternehmen eine Lohngleichheit garantieren müssen, so die Forderung. In der Nacht auf heute sind heftige Unwetter über die Schweiz gezogen. Straßen und Keller wurden überflutet und Flüge umgeleitet. Michel Howald.
5: Über 25'000 Mal hat es geblitzt, sinnflutartig hat es geregnet in der Schweiz. Wegen der schweren Unwetter sind 70 Flüge am Flughafen Zürich gestrichen oder umgeleitet worden. Ein Haufen Passagiere sind über Nacht am Flughafen gestrandet. Im Kanton Uri ist es zu Murgängen gekommen, Bäche sind überflutet und ein Blitzeinschlag hat einen Brand ausgelöst. Am heftigsten hat es die Innerschweiz und der Kanton Zürich getroffen. In Zürich sind die Einsatzkräfte 700 Mal ausgerückt.
2: Der Weltfußballverband FIFA verzeichnet während der laufenden WM einen deutlichen Anstieg rassistischer Beleidigungen in sozialen Medien. 11% aller als beleidigend eingestuften Beiträge seien rassistisch. Das sind 3 Prozentpunkte mehr als bei der letzten WM. Rund 1000 Accounts wurden den Strafverfolgungsbehörden gemeldet.
3: Die anhaltende Hitzewelle treibt die Temperaturen in den Schweizer Seen auf Rekordwerte. Der Zürichsee ist derzeit gut 27 Grad warm. Wie der Tagesanzeiger schreibt, wurde noch nie so früh im Jahr eine so hohe Oberflächentemperatur gemessen. Im Murtensee wurden mit knapp 30 Grad sogar neue Allzeitrekorde registriert. Auch weitere Seen wie der Genfersee und der Walensee sind so warm wie nie zuvor. Fachleute warnen, dass die hohen Wassertemperaturen Fische und andere Wasserlebewesen zunehmend unter Druck setzen.
2: Der Schweizer Detailhandel hat im Mai kräftig zugelegt. Der Umsatz kletterte im Vergleich zum Vorjahresmonat um 2,2%, wie das Bundesamt für Statistik mitteilt. Für Rückenwind sorgten insbesondere die Tankstellen, deren Erlöse infolge höherer Ölpreise deutlich anzogen. Der Detailhandel mit den Tankstellen fuhr über 5% mehr Umsatz ein, ohne Tankstellen weniger als 2%. Außerdem haben die Schweizer Detailhändler im Mai mehr Waren verkauft.
6: Verkehrsübersicht für euch jederzeit parat in der Radio Pilatus App oder auch auf radiopilatus.ch. Wir wünschen euch an dieser Stelle eine gute und eine sichere Fahrt von A nach B durchs Pilatusland. Habt Sorge! Gewitterhaft vereinzelt nach wie vor im Pilatusland im Verlauf von der zweiten Nachthälfte und auch an dem Donnerstagvormittag starten wir mit Wolken im Tag, gibt aber recht einen freundlichen Tag, das heisst, es gibt nach und nach weniger Wolken und dafür umso mehr Sonne mit Temperaturen zwischen 26 und 28 Grad.
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2: Die Themen haben heute Schlagzeilen gemacht. Guten Abend.
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3: Seit genau 30 Jahren ist es in der Schweiz gesetzlich verankert, dass Männer und Frauen im Berufsleben gleich behandelt werden müssen. Trotzdem gäbe es noch Handlungsbedarf, schreibt die Gewerkschaft Unia. Frauen sind weiterhin häufiger mit sexueller Belästigung am Arbeitsplatz konfrontiert als Männer, sagt Victoria Lange-Gomez von der Unia.
4: Die Prozesse gehen wahnsinnig lang. Es hat sehr hohe Hürden, um die Belästigung zu beweisen. Es ist wahnsinnig retraumatisierend. Die Betroffenen werden mit den Tätern konfrontiert.
3: Der Schutz vor sexueller Belästigung sei ungenügend. Deshalb fordert die Unia stärkere Schutzmaßnahmen.
2: Dass es in der Nacht auf heute zu heftigen Gewittern gekommen ist, sei kein Zufall. Das sagt Michael Eichmann vom Wetterdienst Meteo News. Je wärmer die Luft sei, desto mehr Feuchtigkeit könne sie aufnehmen. Dies führe dann zu Niederschlägen. Demnach sei die Hitzewelle von letzter Woche mitverantwortlich, erklärt Eichmann.
5: Einerseits eben die hohe Temperatur, andererseits Feuchtigkeit und dann eben noch eine Kaltfront als Auslösepunkt. Und das hat eben dazu geführt, dass es da doch recht verbreitet und zum Teil auch recht stark gewittern kann.
2: Über 25.000 Blitzeinschläge wurden registriert und Straßen und Keller überflutet. Auch der Flugverkehr war beeinträchtigt. Verkehrsminister Albert Rösti ist beim heutigen Sommergespräch im Verkehrshaus in Luzern von Klimaaktivistinnen und Aktivisten gestört worden. Sie buhten Rösti aus und versuchten ihn mit Konfetti zu bewerfen. Der Bundesrat nahm das Störmanöver aber gelassen.
6: Es gehört zur direkten Demokratie, dass man halt auch sagen darf, wenn ihm etwas nicht passt, oder? Das ist nicht so tragisch, weil ich bin ja demokratisch gewählt und letztlich ist das eine ganz kleine Minderheit, die jetzt da Klamauk machen.
2: Albert Rösti sprach an seinem Sommeranlass unter anderem über künftige Verkehrsprojekte.
3: Die Raumfahrtbehörde NASA treibt ihre Mondpläne weiter voran. Nach der erfolgreichen Artemis-2-Mission prüft die US-Raumfahrtbehörde den ursprünglich für den Mars entwickelten Rover Promise künftig auf dem Mond einzusetzen. Fest beschlossen sind bereits 4 weitere unbemannte Mondmissionen mit US-Unternehmen, schreibt die NASA. Ab den frühen 2030er Jahren soll zudem eine dauerhaft bewohnbare Mondstation entstehen. Hintergrund ist auch der Wettlauf mit China, das ebenfalls bis 2030 Menschen auf den Mond bringen will.
2: Kanada nimmt nächstes Jahr am Eurovision Song Contest in Bulgarien teil. Das teilte der Veranstalter, die Europäische Rundfunkunion in Genf, mit. Kanada soll nach Australien das zweite Land aus Übersee werden, das ein Lied ins Rennen um die ESC-Krone schicken wird.
7: 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Wir wünschen euch an dieser Stelle eine gute und eine sichere Fahrt von A nach B durchs Pilatusland. Habt Sorge! Gewitterhaft vereinzelt nach wie vor im Pilatusland im Verlauf von der zweiten Nachthälfte und auch an dem Donnerstagvormittag starten wir mit Wolken im Tag, gibt aber recht einen freundlichen Tag. Das heisst, es gibt nach und nach weniger Wolken und dafür umso mehr Sonne mit Temperaturen zwischen 26 und 28 Grad.
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